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1: Eigentlich sehr gut, ja.

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2: Einen guten Sonntagmorgen wünsche ich. Schön, dass ihr Neo 1, 10 haben wir jetzt.
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4: mit dem Pascal Rupp. Der Michael Moser gewinnt das Oberaargauische. Im Schlussgang legt er einen guten Kollegen auf den Rücken. Die Schweizer Hockey-Nazi lässt Ungarn nicht der Hauch vor einer Chance und das Wetter heute ist es den ganzen Tag sonnig und warm. Der Michael Moser vom Schwingclub Z Zivil gewinnt das Oberaargauische Schwingfest zu Niederbipp. Der Emmitaler legt im Schlussgang seinen Kollegen Fabio Hildbrunner vom Schwingclub Summiswald auf den Rücken. Der Festsieger sagt gegenüber Neo 1.
5: Wir haben heute den ganzen Tag eigentlich so ein bisschen zusammen verbracht. Wir haben uns zusammen vorbereitet auf die nächsten Gänge. Und von dem her, eben, ich habe es gesehen, irgendwie habe ich auch ein bisschen schlechtes Gewissen.
4: Die beiden Kollegen Moser und Hildbrunner haben das ganze Fest dominiert und nach 5 Gängen gleich viele Punkte auf dem Konto gehabt. Bei einem Gestellten hätten sie zusammen gewonnen. Einander im Schlussgang nicht anzugreifen, sei für sie aber nicht in Frage gekommen.
5: Wir sind auch zusammen vorgelaufen, wir haben noch zusammen geredet. Eben, eigentlich war es für mich noch so ein angenehmer Schlussgang gewesen. Ich habe es gesehen, es hätte auch passieren können, was es wollte. Es wäre ironisch gewesen für mich.
4: Sagt der Michael Moser, der sein 5. Kranzfest-Sieg holt. Der Hildbrunner macht am Schluss den 2. Rang. Allgemein war es ein guter Tag für den Schwingclub Summiswald. Der Matthias Eschbacher und der Patrick Steffen werden 3. und der Gustav Steffen 4. Im Gesamten gibt es je 8 Kränze für das Emmental und das Oberaargau. Auf der Bletschalp zu Mürren im Berner Oberland hat es gestern auf einer Fläche von rund 7'500 Quadratmeter gebrannt. Weil es dort gerade kein Wasser hatte, ist ein Helikopter helfen löschen. Der Heli hat Wasser aus einem Bach in der Nähe hergeflogen, heisst es von Berner Kantonspolizei. Die Löschbüzen sind rund 3 Stunden gegangen. Menschen, Tiere oder Gebäude hat es nichts gemacht. Der rumänische Regisseur Cristian Mungiu gewinnt mit seinem Film «Fjord» die goldene Palme von der Filmfestspiels Cannes. Das meldet die Jury. «Fjord» ist ein Drama über Familie, Erziehung und kulturelle Konflikte. Für Mungiu ist es die 2. goldene Palme. Zehntausende haben in Serbien gegen Präsident Aleksandar Vučić demonstriert. Sie fordern vorgezogene Wahlen. Die Organisatoren reden von den bis jetzt grössten Studentenprotesten mit über 100'000 Leuten bei der Hauptdemo. Die Regierung redet von knapp 35'000 Demonstrierenden. Wie schon bei früheren Demonstrationen gegen die Regierung, konnten die Teilnehmenden nicht mit dem Zug anreisen, weil die serbische Eisenbahn nicht ist gefahren. Wie schon früher ist die Begründung, dass es eine anonyme Bombendrohung gegeben hat. Und nochmal Sport. Der Schweizer Eishockey-Nazi läuft zur Heim-WM weiter wie geschmiert. Nazi schlägt Ungarn 9-0. Der Captain Roman Josi schießt die ersten 3 Goal in weniger als 5 Minuten und schafft so den schnellsten Hattrick in der Geschichte der WM. Der Goalie Leonardo Cenoni überkommt zum 14. Mal an der WM kein Gegengoal. Deutschland gewinnt gegen Österreich 6-2. In einer anderen Gruppe gewinnt Tschechien gegen die Slowakei 3-2 und Norwegen schlägt Schweden 3-2.
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2: Wir haben einen sonnigen Nachmittag vor uns mit sommerlichen Temperaturen um die 27 Grad und natürlich auch viel Sonnenschein. Dazu geht aber auch noch die Beise, also es gibt ein bisschen Abkühlung dank der. Am Morgen Pfingstmendi, wunderbares Wetter auf dem Programm, 28 bis 29 Grad, die Beise ist dann wieder ein bisschen schwächer und sonniges Wetter haben wir da vor uns am Morgen. Aber es hat ein paar Wolken rum und noch ein bisschen mehr Wolken hat es dann am Dienstag, es sollte aber eigentlich auch dann noch trocken bleiben und das Wetter freundlich mit viel Sonne. Die Temperaturen sind dann ein bisschen wärmer mit so um die 29 bis 30 Grad.
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2: Von der Straße aus dem Neo 1 Land habe ich aktuell keine Meldungen. Ich wünsche eine gute Fahrt und ein Gruß ins Auto.
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2: Am Mikrofon für euch heute an dem 24. Mai, Selina Klötzli. Und an diesem Pfingstsonntag gehen wir nicht nur mit wunderbar schönem Sommerwetter, sondern natürlich auch mit guter Musik. Von jetzt bis 11 Uhr, da hören wir hier auf Neo 1 nur italienische Musik. Wir haben nämlich heute ja, so ein spezielles Musikprogramm. Widmen uns alle Stunde einer anderen Sprache. Angefangen eben jetzt mit Italienisch. Bella Ciao von Klischee, der geht als erstes parat für euch.

Neo1 begleitet euch durch den Pfingstsonntag, 24. Mai. Und weil Pfingsten ist, haben wir natürlich auch etwas vorbereitet für euch. In dieser Stunde vom 10. noch bis zum 11. läuft nur italienische Musik für euch. Und natürlich haben wir auch noch andere Sprachen im Petto für euch. Vor Mittag von 11 bis 12. Da machen wir den Abstecher auf Frankreich. Da gibt es nämlich dann nur Musik auf Französisch zum Geniessen. Nach über den Mittag, da machen wir natürlich auch noch Abstecher in die englische Musik, wie der hier zum Beispiel. AC/DC mit Back in Black, aber natürlich auch weniger rockige englische Hits haben wir dann parat. Und nachher am Nachmittag geht es natürlich dann weiter mit unserem speziellen Pfingstmusikprogramm zwischen 3 und 4. Da läuft dann nur Musik auf Hochdeutsch. Wie zum Beispiel die Nena mit 99 Luftballons. Und natürlich auch die Fantastischen Vier und Mark Foster etc. sind da am Zug. Und am späten Nachmittag, passend zu

0: einstimmen mit dem Logo Escrito und Co. Und zum krönenden Abschluss von diesem Pfingstsonntag. Von 5 bis 6, da gibt es eine Stunde lang die volle Schweizer Ladung, ein Mundart-Hit umeinander für euch. Also, ihr seht, heute da lohnt es sich noch mal ein bisschen mehr hier bei uns auf Neo 1 zu hören.
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0: Aber jetzt aber zuerst mal wieder ein bisschen Musik auf Italienisch für euch.

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0: Das ist der Pfingstsonntag, 24. Mai. Wir haben 10:30 gehabt. Ihr hört Neo 1 bei bestem Wetter. Und bestes Wetter, das war auch gestern. Nicht nur für alle, die in Body sind, geniessen, sind Velo fahren oder vielleicht können heuen draussen auf dem Feld, sondern auch für alle Schwingbegeisterten, die gestern am Oberaargauischen Schwingfest zu Niederbipsi waren. Und nicht nur das Wetter hat Freude gemacht, sondern auch das Resultat an diesem Oberaargauischen. Demitaler, die sind einfach, ja, ziemlich auf dem Vormarsch gewesen, kann man sagen. Auch im Schlussgang sind zwei Emmentaler zusammen im Sagmel gestanden. Die Fabio Hildbrunner vom Schwingclub Sumiswald und der Michael Moser vom Schwingclub ZCW. Der Moser war ja Festsieger am Ende des Tages. Im Neo 1 Interview gestern hat er erzählt, dass die Stimmung und einfach alles passt für ihn an diesem oberaargauischen Schwingfest.
1: Es ist einfach gelaufen, ja. Sicher ein extrem schönes Fest gewesen, ja.
0: Für Michael Moser ist klar, gestern ist wirklich viel richtig gelaufen für ihn. Es hat nicht unbedingt in dem Sinne einen Schlüsselmoment gegeben, der alles hat ausgemacht hat. Wobei zwei Gänge schon sehr speziell waren.
1: Der erste ist so, der kommt so ins Fest, du hast einfach mal ein gutes Gefühl, es läuft dann einfach. Und der fünfte ist eben, ja, ordentlich noch nie genommen. Von dem her, ja, sehr, sehr schön gewesen, ja.
0: Und eben dann der Schlussgang gegen Emmentaler Konkurrent und guten Kollegen Fabio Hildbrunner. Zwischen ihnen zwei war aber eben etwa gar kein böses Blut gewesen.
1: Wir haben uns zusammen vorbereitet auf die nächsten Gänge. Und von dem her, eben, ich habe es gesehen, irgendwie habe ich auch ein schlecht gewissen. Wir haben aber gesehen, wir gehen im letzten Gang voll drauf.
0: Erzählt der Emmentaler Schwinger Michael Moser gestern gegenüber Neo 1.
1: Eigentlich war es für mich noch so ein angenehmer Schlussgang gewesen. Es hätte auch passieren können, was es wollte. Es wäre ironisch gewesen für mich. Ja.
0: Also alles in allem wirklich ein gelungenes Fest aus Emmentaler Sicht mit dem Michael Moser vom Schwingclub ZCW als Festsieger am Oberaargau ist jetzt nicht der Bip. Das ganze Interview mit Michael Moser und auch der Schlussbericht zu dem Schwingfest gestern findet ihr gängig auf unserer Webseite neo1.ch.

0: Disco. 11:15 haben wir jetzt geht. Ihr seid mit Neo 1 unterwegs an diesem Pfingstsonntag. Und an diesem schönen, sommerlich warmen Sonntag machen wir einen Abstecher auf das Eisfeld.
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0: Stängeli knapp verpasst, aber wieder 9 Goal geschossen und wieder Käse bekommen. Der Schweizer Nazi läuft, Pascal Rupp.
2: Die Nazi gewinnt gestern an Heim-WM wie schon gegen Österreich, auch gegen Ungarn 9:0. Bis zum ersten Goal vom Captain Roman Josi dauert es zwar gut 18 Minuten, der Josi macht näher in weniger als 5 Minuten, aber noch 2 Goal mehr und schafft so den schnellsten Hattrick in der Geschichte der WM. Trotz dem Rekord bleibt er bescheiden.
3: Sicher auch also, ein bisschen Glück dabei gewesen. Der Rest treffe ich nicht ganz richtig und geht dann glücklich rein. Oder zweit habe ich eigentlich auch schon schiessen, aber wir sind erst aus dem Moment rein und ja, das war ein super Screen gewesen. Aber ja, das Verteidigen war sicher auch ein bisschen Glück, weil der Puck ist sicher auch für mich gelegt hat.
0: Die weiteren Goalschiessen der Timo Meier, der Dennis Malgin, der Calvin Türkauf, der Simon Knack und der Sven Andrighetto.
2: Der Wille baut der Leonardo Cennoni seinen Rekord aus. Der Goalie überkommt zum 14. Mal an der WM kein Gegengoal.
0: Für die Schweiz geht es am Dienstag gegen Finnland noch um einen Gruppensieg. Hinterdran bleibt es um die restlichen Viertelfinal-Tickets spannend. Gute Karte hat Lettland, der gestern gegen die USA gewinnt. Auch Deutschland redet noch mit. Die Deutschen schlagen Österreich Nächte mit 6:2.
2: In einer anderen Gruppe gewinnt Tschechien gegen die Slowakei 3:2. Und Norwegen schlägt Schweden 3:2.
0: Kanada und Tschechien sind sicher weiter. Um die weiteren 2 Viertelfinalplätze streiten sich die Slowakei, Norwegen und Schweden.
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0: Hoffe, ihr habt ein bisschen geniessen, die italienische Musik in dieser Stunde. Jetzt sind wir da am Ende angekommen, hier bei uns auf Neo Eis.
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0: Einen schönen Sonntagvormittag wünsche ich. Elfi haben wir jetzt gerade. Heisst, es ist Zeit für ein kurzes News-Update.
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4: Mit dem Pascal Rupp. Der Michael Moser gewinnt das Oberaargauische. Im Schlussgang legt er einen guten Kollegen auf den Rücken. Die Schweizer Hockey-Nazi lässt Ungarn nicht der Hauch vor einer Chance und das Wetter heute ist es den ganzen Tag sonnig und warm. Der Michael Moser vom Schwingclub Z-Zivil gewinnt das Oberaargauische Schwimmfest zu Niederbipp. Der Emmitaler legt im Schlussgang seinen Kollegen Fabio Hildbrunner vom Schwingclub Summiswald auf den Rücken. Der Festsieger sagt gegenüber Neo 1.
5: Wir haben heute den ganzen Tag eigentlich so ein zusammen verbracht. Wir haben uns zusammen vorbereitet auf die nächsten Gänge. Und von dem her, eben, ich habe es gesehen, irgendwie habe ich bald ein bisschen schlechtes Gewissen.
4: Die beiden Kollegen Moser und Hildbrunner haben das ganze Fest dominiert und nach 5 Gängen gleich viele Punkte auf dem Konto gehabt. Bei einem Gestellten hätten sie zusammen gewonnen. Ein Ang im Schlussgang nicht anzugreifen, sei für sie aber nicht in Frage gekommen.
5: Wir sind auch zusammen vorgelaufen, wir haben noch zusammen geredet. Eben, eigentlich war es für mich noch so ein angenehmer Schlussgang. Ich habe gesehen, es hätte auch passieren können, was es wollte. Es wäre ironisch für mich.
4: Sagt der Michael Moser, der sein 5. Kranzfest-Sieg holt. Der Hildbrunner macht am Schluss den 2. Rang. Allgemein war es ein guter Tag für den Schwingclub Summiswald. Der Matthias Eschbacher und der Patrick Steffen werden 3. und der Gustav Steffen 4. Im Gesamten gibt es je 8 Kränze für das Emmental und das Oberaargau. Auf der Bletschalp zu Mürren im Berner Oberland hat es gestern auf einer Fläche von rund 7'500 Quadratmeter gebrannt. Weil es dort gerade kein Wasser hatte, ist ein Helikopter helfen löschen. Der Heli hat Wasser aus einem Bach in der Nähe hergeflogen, heisst es von der Berner Kantonspolizei. Die Löschbüzen sind rund 3 Stunden gegangen. Menschen, Tiere oder Gebäude hat es nichts gemacht. Der rumänische Regisseur Cristian Mungiu gewinnt mit seinem Film «Fjord» die goldene Palme von der Filmfestspiels Cannes. Das meldet die Jury. «Fjord» ist ein Drama über Familie, Erziehung und kulturelle Konflikte. Für Mungiu ist es die 2. goldene Palme. Zehntausende haben in Serbien gegen Präsident Aleksandar Vučić demonstriert. Sie fordern vorgezogene Wahlen. Die Organisatoren reden von den bis jetzt grössten Studentenprotesten mit über 100'000 Leuten bei der Hauptdemo. Die Regierung redet von knapp 35'000 Demonstrierenden. Wie schon bei früheren Demonstrationen gegen die Regierung, konnten die Teilnehmenden nicht mit dem Zug anreisen, weil die serbische Eisenbahn nicht ist gefahren. Wie schon früher ist die Begründung, dass es eine anonyme Bombendrohung gegeben hat. Und nochmal Sport. Der Schweizer Eishockey-Nazi läuft zur Heim-WM weiter wie geschmiert. Nazi schlägt Ungarn 9-0. Der Captain Romagnosi schießt die ersten 3 Goal in weniger als 5 Minuten und schafft so den schnellsten Hattrick in der Geschichte vor WM. Der Goalie Leonardo Cennoni überkommt zum 14. Mal an der WM kein Gegengoal. Deutschland gewinnt gegen Österreich 6-2. In der anderen Gruppe gewinnt Tschechien gegen Slowakei 3-2 und Norwegen schlägt Schweden 3-2.
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0: Wir haben einen sonnigen Tag vor uns mit ganz schönem sommerlichem Wetter. Auch die Temperaturen die spielen heute mit. Um die 27 Grad haben wir dann am Nachmittag. Aber Es geht noch ein bisschen die Beise heute, also es gibt ein bisschen Abkühlung oder es fühlt sich dort zwischendurch vielleicht nicht an wie 27 Grad heute am Nachmittag. Und morgen, Pfingstmänti, machen wir weiter mit wunderbar Sommerwetter. 28 bis 29 Grad erwarten uns am Mänti-Nachmittag. Die Beise ist auch ein bisschen schwächer, dementsprechend ist es auch einfach auch ein bisschen wärmer oder fühlt sich sicher wärmer an morgen am Nachmittag. Und eben wie gesagt, sonniges Wetter mit ein paar einzelnen Wölkchen bleibt aber sicher trocken. Und am Dienstag hat es ein paar Wolken am Himmel. Und das soll es eigentlich noch trocken bleiben und wir haben freundliches Sommerwetter vor uns und die Temperaturen die können dann bis auf 30 Grad aufgehen, siehst du, Nami.
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0: Hier habe ich Meldungen, vor allem von den Autobahnen. A1 Zürich Richtung Bern zwischen der Raststätte Gunzgenort und Önsingen. Da staut es wegen einem Unfall. Der Pannenstreifen ist im Moment gesperrt dort. Und wegen diesem Unfall staut es dann auch auf der A2 noch zurück. Dort rund um Herkingen, Egerkingen. Im Moment auch ein kleines Puff. Dann schauen wir noch Richtung Frutigen und Niedersimmental. Die Straße zwischen der Ausfahrt A6 Kantersteg. Da staut es ein bisschen wegen Verkehrsbelastung. Und vier Tage wären keine vier Tage ohne Stau vor dem Gotthard. A2 Luzern Richtung Gotthard zwischen Amsteg und Göschenen. Da haben wir im Moment 6 km Stau, also etwa eine Stunde Wartezeit dort vor dem Tunnel. Ich wünsche eine gute und eine sichere Fahrt. Und da im Neo Eisland auf der Hauptstrasse sieht es eigentlich gut aus. Ein gutes Auto.
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0: Vom 10 bis vorhin vor den Nachrichten konnten hier bei uns Musik von Italien geniessen. Und jetzt, bis zum 12 Uhr, da machen wir einen Abstecher ins Französische. Ella, Ella. Ella, Ella. Der französische Hit, der wartet auf euch in den nächsten 10 Minuten hier bei uns auf Neo 1. Starten wir die französische Lektion aber mit Musik aus dem Welschen, «Das Stress mit Libéré». Geht als erstes für euch parat. Am Mikrofon für euch heute Zenina Klötzli. Und ich wünsche euch allen schöne Pfingsten. Hoffe, ihr könnt nebst unserer Musik auch noch ein bisschen das Wetter geniessen heute.

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1: Unterwegs mit Neo Eis an diesem Pfingstwochenende. Und durch den Sonntag, 24. Mai, begleiten uns noch bis zum 12. Nur französische Musik, wie der Hit «Voilà», den wir vorhin gehört haben. 30 Jahre lang zusammen verheiratet sein, heisst, man wächst zusammen und man erlebt sicher auch viel zusammen. Hoffentlich viel Schönes, aber wie es das Leben manchmal so will, gibt es auch schwierige Sachen, die man zusammen bewältigen muss.
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1: Annemarie Gerber ist das Jahr seit 31 Jahren mit ihrem Mann verheiratet. Zusammen haben sie zwei Kinder und jetzt sind sie neu wieder zurück ins Emmental gezügelt. Lisa Graber.
3: 23 Jahre lang waren die Gerbers das Grenchen. Und jetzt haben sie in Rüegsbach neu Fuss gefasst.
4: Ich hatte eine lange Zeit nach meinen Hügeln, nach meinen Schneebergen.
3: Es ist ein Neustart für Annemarie und ihren Mann. Sie sind darum jeweils beide stark vom Schicksal geprägt worden. Der Mann von der Annemarie hatte einen schwerwiegenden Unfall gehabt. Annemarie selber hat im 2018 die Diagnose Brustkrebs bekommen. Sie hat gegen ihre Erkrankung gekämpft. Das mit Erfolg. Bei ihrem Mann sieht es anders aus. Vor 9 Jahren ist er zusammengeschlagen worden und leidet bis heute noch psychisch sowie auch physisch unter den Schäden. Und seit 9 Jahren kämpfen die Gerbers für eine Invalidenversicherung.
4: Solange er selber duschen kann, selber anlegen kann, selber das Morgen essen kann, solange er noch ein bisschen selbstständig sein kann, gibt es nichts. Gar nichts. Wir haben jetzt auch für ihn 9 Jahre gekämpft für die IV. Weil das Kopf, die psychischen Belastungen, die seelischen Belastungen, die er da mit sich schwingt. Und da hast du keine Unterstützung. Und das ist so etwas von himmeltraurig.
3: Ein Jahr lang mussten die Gerbers lang unten müssen. Verschiedene Kämpfe mussten sie führen. Von Gerichtshandlungen zum Gesungwerden und dem Geld hinterher säckeln. Mittlerweile haben sie aber den Kampf mit der IV abgeschlossen. Die hat rückwirkend bekommen.
4: Genau, der nächste Hürde kommt. Das ist Meiringen für ihn. Er muss auf einen Medikamentenentzug. Und dann eine neue Therapie starten und wir hoffen ganz fest für ihn, dass ihm die neue Therapie hilft, dass er wegkommt von den stärksten Schmerzmedien, sprich Morphin, von anderen Psychopharmaka.
3: Ganz heilen, das könnte der Mann von der Annemarie Gerber nicht. Das wissen sie auch.
4: Aber dass es doch dass es besser kommt, genau.
3: Und was wünscht sich Annemarie für die Zukunft? Weniger alleine sein, sagt sie mir.
4: Wieder als Ehepaar fungieren können und nicht mehr als die Alleinige. Frau Gerber, manchmal kommt man mir ein bisschen vor wie eine Witwe, aber es wäre im Fall noch lange nicht.
3: Die Liebe zu ihrem Mann, die ist gross. Schlussendlich sind es auch 31 Jahre, wo die beiden zusammen verheiratet sind.
4: Das habe ich immer gesehen, in guten wie schlechten Zeiten. Und ich will ihn nicht missen, wirklich nicht, weil es gibt auch lustige Momente mit ihm, wo ich einfach denken muss, ja, es ist einfach er. Mit allem drum und dran. Also es kommt gut, ich hoffe es. Aber ich bin dort schon sehr positiv eingestellt, ja.
3: Und so haben ich und Annemarie etwas abgemacht. Wenn dann die neue Therapie für ihren Mann kommt, wenn die wirkt, dann gehen sie in die Ferien. Und dann will ich eine Postkarte.
1: Wir hoffen in diesem Fall ganz fest, dass es möglichst gleich eine Postkarte gibt für Lisa. Die ganze Geschichte von Annemarie Gerber ist die Woche gelaufen hier bei uns. Ihr könnt sie aber auch nachhören auf unserer Webseite neo1.ch.
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0: halb zwölf war es an diesem Pfingstsonntag. Schön, hört ihr Neo Eis. Es sind die kleinen Sachen, die es ausmachen. Nicht nur allgemein im Leben, es sind die unscheinbaren Momente, die manchmal fast am meisten Freude machen. Auch bei einer Hochzeit sind es die kleinen Momentaufnahmen. Ein Blick, ein Lächeln, eine kleine Geste. Und genau in diesen Momenten fährt Nicola Niki Häsler ein mit ihrer Kamera. Seit 7 Jahren ist sie Hochzeitsfotografin.
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0: Alle Bilder von heimischen Wanderern haben ihren eigenen Charme. Oder besser gesagt, ihren eigenen Stil. Wie sie diesen Stil für sich gefunden hat und wie das aussieht bei ihren Fotos, das hat sie der Luke Kissling erzählt.
2: Es sei recht lang gegangen, bis Niki ihren eigenen Stil gefunden hat.
3: Also am Anfang meiner Bilder würde ich von früher nicht mehr wieder erkennen, dass ich die gemacht hätte. Das ist einfach eine Weiterentwicklung über Jahre. Ich glaube, fast nahezu jeder Fotograf hat mit einem anderen Stil angefangen, als er heute hat.
2: Am Anfang hat die heute 30-Jährige sehr kontrastreich und sehr hell ihre Fotos bearbeitet.
3: Und mittlerweile bin ich so ein bisschen mehr in diesem körnigen, warmen, feinen unterwegs. Ich schaue mehr darauf, dass es eben möglichst natürlich authentisch ist.
2: So, dass sich Bärli oder auch Familie auf den Fotos wiedererkennen, erklärt mir Nicola Häsler von Heimenschwang.
3: Ich probiere es wirklich auch richtig aus ihnen rauszukotzeln, mit ihnen ins Gespräch zu kommen. Wir kommen manchmal wirklich auch richtig in einen Deep Talk, ich habe auch Tabuthemen, die wir zusammen besprechen. Und dann entsteht dann ein Vertrauen. Und so kommt man nachher zu Bildern, die ich mega authentisch sind.
2: Aber eben bis ein Hochzeitsfotograf oder eine Hochzeitsfotografin an diesem Punkt ist, da braucht es ganz viel Übung, Erfahrungen sammeln und ausprobieren.
0: Wenn aber dann gleich alles erledigt ist, man einen eigenen Stil hat und schon Fotos gemacht an einer Hochzeit, dann steht die nächste Bühne an, das Bearbeiten von all diesen Fotos. Was das für ein Krampf ist und auf was Nicola Häsler schaut, das könnt ihr online auf unserer Webseite nachhören.
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0: Ihr seid unterwegs mit Neo 1 an dem Sonntag, 24. Mai. Es gibt ein kleines Sportupdate.
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0: Was in Sachen Hockey-WM ist gelaufen, das haben wir schon besprochen heute. Jetzt schauen wir noch auf alles andere Sportliche. Und starten tun wir mit Velorennen, Pascal Rupp.
3: Der Jonas Vingegaard gewinnt gestern die 14. Etappe vom Giro d'Italia. Der Dan übernimmt damit auch das Leader-Trikot. Er führt neu knapp 2,5 Minuten vor dem Portugies Afonso Eulalio.
0: Zum Tennis. Der Lerner Thien gewinnt das Tennisturnier in Genf. Der US-Amerikaner setzt sich im Finale gegen den Argentinier Mariano Navone durch. Es ist sein zweiter Titel auf der höchsten Stufe.
3: Der Franzose Arthur Fils geht bei den French Open Forfait. Er will kein Risiko eingehen, sagt der 21-Jährige. Zu Rom hat der Fils wegen Problemen mit der Hüfte müssen aufgeben.
0: Der Fils wäre bei den French Open der erste Gegner von Stan Wawrinka gewesen. Der Waadtländer spielt jetzt aber gegen Jesper de Jong. Gegen Niederländer hat der Wawrinka bis jetzt noch nie gespielt.
3: Wir machen weiter mit Shooten. Bayern München gewinnt das Double. Bayern holt nach dem Meistertitel auch den DFB-Pokal, der Deutsche Cup. Die Münchner schlagen Stuttgart im Finale 3-0.
0: Der FC Barcelona gewinnt zum vierten Mal die Champions League von den Frauen. Die Spanierinnen schlagen im Finale Lyon mit 4-0. Die Zürcher Sidney Schertenleib, der bei Barca ist, hat aber nicht gespielt.
3: Der Alexis Bayard ist beim Heimweltcup von den Degenfechter zu Gümligen der beste Schweizer. Der Walliser scheitert im Achtelfinale. Der Sieg holt sich der Ägypter Mohamed El Sayed.
0: Formel 1. Das Mercedes-Duo liefert sich im Sprintrennen vom GP zu Kanada ein heisses Duell. Die beiden fahren fast in Eichen und funken hässig. Schluss am Ende gewinnt der George Russell vor dem Lando Norris im McLaren. Russell, sein Teamkollege Kimi Antonelli, wird Dritter.
3: Und dann machen wir noch ganz kurz einen Blick vor. Belinda Bencic startet heute in die French Open. Sie spielt ab der 12. gegen die österreichische Qualifikantin Sinja Kraus.
0: Und am Nachmittag ist im Shooter der Schweizer Göpfinal. St. Gallen und Stade Lausanne-Uschi spielen im Wankdorf zu Bern um einen Titel. Los geht's dann am 2.
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3: Einen guten Sonntagmittag wünsche ich 12 Uhr haben wir jetzt. Und das News-Update, das gehört von Pascal Rupp.
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5: Der Hinweis zu mutmasslichem Missbrauch an einer Berner Kita ist aus den USA gekommen. Das Zelt pausiert die Tournee und das Wetter der Name bleibt sonnig. Mit leichter Brise gibt es bis zu 28 Grad. Ein ehemaliger Kita-Betreuer wird beschuldigt, dass er mindestens 15 Kleinkinder missbraucht und die Übergriffe zum Teil gefilmt hat. Der Fall hat für Schlagzeilen gesorgt. Betroffen sind eine Kita im Raum Bern und eine Kita im Raum Winterthur. Die Berner Staatsanwaltschaft hat den Mann angeklagt. Gefasst hat man den mutmasslichen Täter dank einem Hinweis aus den USA. Das berichtet die Tamedia-Zeitung jetzt. Eine Meldung vor gemeinnützigen US-Organisation NCMEC sei ausschlaggebend für die Ermittlungen gewesen. Das bestätigen das Bundesamt für Polizei und die Staatsanwaltschaft Bern den Zeitungen. Das NCMEC leitet Verdachtsfälle im Zusammenhang mit Kinderpornografie an Behörden in der ganzen Welt weiter. Weil in den USA müssen Internetfirmen wie Meta, Microsoft oder Google vom Gesetz her rechtswidrige Inhalte, die mit Pädokriminalität zusammenhängen, an das NCMEC melden. Knapp jede 10. Person in der Deutschschweiz hat keine engen Freundinnen oder Freunde. Betroffen sind vor allem Männer, ältere Leute und solche, die nicht arbeiten. Das zeigt eine repräsentative Umfrage von Watson. 10% der Männer haben angegeben, dass sie keine engen Freundschaften haben. Bei den Frauen sind es 7%. Je älter die Leute sind, desto mehr fehlen enge Freundschaften. Und Leute, die nicht arbeiten, haben häufiger keine enge Freundschaft als Leute, die arbeiten. Das deckt sich mit einem weiteren Ergebnis der Umfrage. Freundschaften entstehen laut den Befragten am häufigsten beim Bügeln, gefolgt von Kindheit und Schulzeit. Watson hat mit dem Umfrageinstitut Demoscope zusammengearbeitet und insgesamt 5'500 Leute aus der Deutschschweiz befragt. Das Zelt stoppt die Tournee aus finanziellen Gründen ab Ende dieses Monats. Shows St. Gallen und Luzern sind nicht, berichtet der Sonntagsblick. Betroffen sind 17 Vorstellungen. Der Direktor vom Schweizer Tourneetheater, der Adrian Steiner, redet im Bericht von einer Verkettung von schwierigen Umständen. Für 73 Künstlerinnen und Künstler bedeutet der Tourneestopp, dass sie keine Gage mehr bekommen, weil es keine Ausfallversicherung gäbe. 70 Mitarbeitende sind ab dem Juni in Kurzarbeit. Weil kein Geld um ist, bekommen Leute, die Tickets haben gekauft, das Geld im Moment nicht um. Die Verantwortlichen von das Zelt sind jetzt dran zu schauen, wie sie an Geld kommen. Im Herbst soll es einen Neustart geben. Und auch ins Ausland, Nächte sind ganz in der Nähe vom Weissen Haus zu Washington Schuss gefallen. Eine Person sei einem Kontrollposten näher gekommen, habe Waffen gezogen und geschossen, meldet der Secret Service. Die Sicherheitsbeamten haben zurückgeschossen und die Person dabei getötet. Eine weitere unbeteiligte Person ist durch Schuss verletzt worden. Ob der mutmaßliche Angreifer ins Weisse Haus wollte und wieso dass er geschossen hat, ist bis jetzt nicht bekannt.
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3: Es gibt heute einen richtigen Sommernachmittag zum Geniessen. Auch die Temperaturen sind recht sommerlich, heute so um die 27 Grad. Dazu haben wir eigentlich fast nur blauen Himmel und Sonnenschein. Dazu geht aber heute noch die Beise, also es könnte sich dann vielleicht gleich ab und zu ein bisschen kühler als die 27 Grad anfühlen, dank der Beise. Am Morgen, Pfingst, Mänti, wunderbares Wetter auf dem Programm, 28 bis 29 Grad gibt es am Nachmittag. Die Beise ist auch deutlich schwächer, also morgen ist es ziemlich warm am Nachmittag. Dazu haben wir sonniges Wetter mit ein paar einzelnen Wölkchen und noch ein bisschen mehr Wolken hat es dann am Dienstag. Es sollte aber auch da eigentlich noch trocken bleiben und auch noch viel Sonne haben. Die Temperaturen sind dann nochmal mal ein bisschen milder mit um die 29 bis 30 Grad.
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3: Danach Meldungen, vor allem von der Autobahn A1 Bern Richtung Zürich zwischen Niederbipp und Önsingen stocken sie im Moment wegen Verkehrsüberlastung. In der Gegenrichtung auf der A1 Zürich Richtung Bern zwischen der Raststätte Gunzgenort und Önsingen, da stauen sie wegen einem Unfall, der Vormittag passiert ist. Darum stauen sie auch zurück auf die A2 Basel Richtung Luzern zwischen Egerkingen und Herkingen. Eben da noch ein bisschen stockenden Verkehr im Moment. Nachher die Spiez Richtung Interlaken. Auf der A6 Spiez Interlaken West, da stocken das Augenrecht auf mehreren Abschnitten wegen Verkehrsüberlastung. Und auch zwischen Frutigen und Kandersteg braucht es Geduld. Über eine halbe Stunde mehr Zeit, die man da muss einrechnen im Moment. Auf der Hauptstrasse im Neo-Eisland. Da sieht es aber aktuell eigentlich recht ruhig aus. Grüß ins Auto, habt Sorge unterwegs.
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3: Italienisch und auch Französisch. Ja, die zwei Sprachen, die haben wir musikalisch schon abgehandelt heute. Und von jetzt bis am Eis, da feiern wir jetzt in der nächsten Fremdsprache. Englisch steht auf dem Plan für die nächste Stunde. Und weil heute Pfingst ist, haben wir eben ein spezielles Musikprogramm. Alle Stunde widmen wir uns einer anderen Sprache. Und eben jetzt geht als nächstes Englisch. Bronze Beat mit Small Town Boy macht gerade den Anfang in die Stunde. Im Studio für euch, Celina Klötzli. Schön, sind wir zusammen unterwegs an dem 24. Mai, Pfingstsonntag. Ich wünsche euch einen schönen Tag und ich hoffe, ihr könnt nebst unserer Musik heute auch noch ein bisschen das schöne Wetter draussen geniessen.

0: Edge's Mate von Bruno Mars habt ihr gehört hier bei uns auf Neo 1, wo wir an diesem Pfingstsonntag nur englische Musik hören, und jetzt in dieser Stunde zwischen 12 und 1. Und passend dazu schauen wir zusammen zurück.
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0: Nicole Gerber schaut mit euch zurück auf einen Song, den wir sicher alle schon mal gehört haben seit dem 2023. Angefangen hat aber alles eigentlich recht unscheinbar.
2: Wer ein Instrument spielt, kennt es vielleicht auch. Statt ein Lied an Blatt, sprich nach Noten spielen, klimpert man einfach ein bisschen zusammen auf dem Instrument, sucht eine Melodie oder improvisiert ganz ohne Hintergedanken auf der Gitarre oder auf dem Piano. Und manchmal passiert in diesem Moment etwas Magisches. Es entsteht ein Song

0: Daylight vom US-amerikanischen Musiker David Kushner ist genau so entstanden, während einer Pause.
1: I just moved to Los Angeles. I was in the studio and I was working on a different song actually. And I started messing around on piano, just writing a different idea during a break that I took. The chorus just kind of came out. I started singing. I was just like, dang, that's pretty good.
0: Der 25-Jährige ist frisch auf Los Angeles gezügelt und hat dort in einem Studio um ein Lied gearbeitet. Während der Pause ist er ans Klavier gesessen und hat einfach mal drauf losgespielt. Und wie aus dem Nichts ist ihm der Refrain zu Daylight ist ausgefallen.
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0: Man kann sagen, aus einer kreativen Kaffeepause ist ein Welthit geworden. Wobei, es ist gleich noch knapp 2 Wochen gegangen, bis Daylight rund um den Globus in den Charts ist gelandet. Der David Kushner hat in einem weiteren Interview erzählt, er habe das Lied auf TikTok rausgegeben. Ein paar Tage später sind die ersten Videos dazu aufgeladen worden und eine Woche später sind sie explodiert. Das heisst, zu seinem Lied sind täglich tausende Videos auf TikTok rausgekommen. Der Song ist viral gegangen.
1: Yeah, I wrote the song, teased it, posted it up on my social media platforms, and it took like a couple days, probably like 3, 4, 5 days, and then it started to kind of get some attention. People were making videos to it.
0: Der Rest ist Geschichte. Daylight von David Kushner ist im April 2023 offiziell rausgekommen. Knapp 2 Wochen später ist die kraftvolle, berührende Ballade weltweit in die Charts gestiegen.
2: Vor genau 3 Jahren im 2023 ist Daylight von David Kushner während 2 Wochen bei uns auf Platz 1 in der Schweizer Hitparade. Und natürlich, wie könnte es anders sein? Müssen wir jetzt noch zusammen hören, wenn wir da schon so lange drüber reden, über den Song, der vor 3 Jahren gleich recht eingeschlagen ist. Daylight von David Kushner gehört jetzt bei uns auf Neo 1.

0: Sabrina Carpenter mit Espresso habt ihr gehört hier bei uns auf Neo 1. Halbe 1 haben wir jetzt. Sonnenbrille, kurze Hose, eine Flasche mit kaltem Wasser und vielleicht schon eine Wassermelone oder frische Erdbeere. Ja, und dann fühlt sich der 24. Mai irgendwie auch schon ein bisschen an wie ein Sommertag.
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0: Viel Sonne und schon jetzt sommerliche Temperaturen um die 22-23 Grad. Sarina Leuthold vom Meteotest, wie geht der Nami heute weiter?
2: Heute am Nachmittag geht es sonnig weiter. Es bleibt auch weiterhin warm oder sehr warm. Die Höchstwerte sind so zwischen 27 und 28 Grad. Und auch in der Höhe ist es warm. Die Obergrenze ist nämlich auf rund 4000 Meter. Dazu frischt aber die Beise heute ein bisschen auf. Es kann sein, dass sie ein bisschen stärker ist als in den letzten Tagen. Und die Böschspitze so zwischen 40 und 50 Kilometer zeigt.
0: Und morgen, der Pfingstmänti, wie sieht es aus mit dem Wetter?
2: Ja, der Pfingstmänti-Tag sieht auch noch mal ziemlich sonnig aus. Vielleicht gibt es über den Berg auch ein paar wenige Quellwochen, die bleiben aber harmlos. Die Temperaturen sind hoch am Nachmittag mit Werten so um die 28, 29 Grad bei uns in der Region. Und die Beise ist ja schon wieder deutlich schwächer.
0: Und vielleicht noch schnell der Blick auf die weiteren Tage nach dem Pfingstwochenende. Was können wir da für Wetter erwarten?
2: Ja, auch so wie es aussieht, im Verlauf der weiteren Woche geht es ziemlich sonnig weiter. Vielleicht hat es am Dienstag schon ein bisschen grössere Quellwoche. Wahrscheinlich bleibt es an den meisten Orten noch trocken. Es ist auch weiterhin sehr warm mit Höchstwerten um die 28, 29 Grad am Nachmittag. Und auf dem Mittwoch da gibt es dann auch wieder ein bisschen grössere Quellwochen im Verlauf vom Nachmittag über den Bergen. Und möglicherweise kann es es kann schon sein, dass es hier vielleicht mal für einen guten Regen oder ein Gewitter könnte länger. Das eben auch, aber vor allem Richtung Berge, Richtung Mittelland, dort dürfte es weiterhin trocken sein. Die Temperaturen gehen ein bisschen zurück, die Höchstwerte sind vielleicht noch so um die 27 Grad.
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2: Eigentlich sehr gut, ja.

0: Easy mit Back in Black. Mit Neo Ace sind wir unterwegs durch den Pfingst Sonntag. Gleich haben wir 16:45. Alles hat angefangen beim Dorfschutt-Club. In Neo Ace Sportstory die Woche habt ihr den Weg gehört von Leana Zog. Wie alles angefangen hat für die Schüttler von Münsingen bis in die erste Mannschaft der IB-Frauen.
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0: Münsingen, Thun und eben auch IB. Wie Leana Zog die Zeit bei den Stadtbernerinnen erlebt hat, das hat sie unserer Sportredaktorin Jasmin Wüthrich erzählt.
2: 10 Jahre lang hat Leana Zog für die IB-Frauen geschüttet.
3: Ich hatte eine sehr schöne Zeit bei IB, also seit der U17. Und ich bin mega dankbar, für was ich alles dort lernen und erleben konnte. Es ist, glaube ich, für mich wirklich super. Super gute Entwicklung war, die ich dort durfte, dass einem Zeit gegeben wurde, um sich zu entwickeln, aber gleichzeitig gut gefördert wurde.
2: IBE und Leana Zog, das hat gepasst.
3: Ich glaube, das hat sich so ein bisschen entwickelt durch die Jahre. Irgendwann, jetzt die letzten Jahre, bin ich auch zusammen mit 2, 3 anderen Spielerinnen auch die gewesen, die halt am längsten bei IBE ist. Und dann ist das auch ein bisschen automatisch, glaube ich, dass man da auch durch das, dass man halt auch die Menschen, also rund um den Verein oder im Verein, gut kennt, dass man da auch noch ein bisschen zum Kern von einer Mannschaft näher gehört.
2: Ein Kern, der das Team letzte Saison zum Meistertitel hat geführt.
3: Dass wir das erleben durften, das ist, ich glaube, manchmal sogar bis heute noch fast ein bisschen surreal. Aber ich finde es immer noch eine mega schöne Erinnerung.
2: Und gleichzeitig war es für die Innenverteidiger auch ein schöner Abschluss gewesen, weil nach 10 Jahren IB hat Leana Zog dann weitergezogen. Von IB fortzugehen, sei für sie eine schwierige Entscheidung gewesen, erzählt die Münsingerin.
3: Gerade einfach auch, weil ich im Club oder im Team auch einfach auch sehr viele Freundschaften geschlossen habe und auch wirklich meine engsten Freunde auch in diesem Team waren. Und das hat mich schon sehr hart gehabt, den Schritt auch zu entscheiden, weil das halt einfach auch mit sich zieht, dass man weniger mit diesen Leuten Zeit verbringt und weniger eben in diesem Wohlfühl-Club ist, weil ich habe mich dort wirklich sehr, sehr wohl gefühlt.
2: Aber sportlich hat es Sinn gemacht und sie waren bereit für eine neue Herausforderung, ergänzt Leana Zog.
0: Wo das die Schüttler von Münsingen hergezogen und wieso die Entscheidung auf diesen Club fällt, das findet ihr zum Nachhören auf unserer Webseite unter Sport und nachher Sportstory.
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1: Schön verbringt ihr den Pfingstsonntag, 24. Mai mit Neo Eis. 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Und das News-Update, das gehört von Pascal Rupp.
2: 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Der Hinweis zu mutmaßlichem Missbrauch an einer Berner Kita ist aus den USA gekommen. Das Zelt pausiert die Tournee und das Wetter der Name bleibt sonnig. Mit leichter Brise gibt es bis zu 28 Grad. Ein ehemaliger Kita-Betreuer wird beschuldigt, dass er mindestens 15 Kleinkinder missbraucht und die Übergriffe zum Teil gefilmt hat. Der Fall hat für Schlagzeilen gesorgt. Betroffen sind eine Kita im Raum Bern und eine Kita im Raum Winterthur. Die Berner Staatsanwaltschaft hat den Mann angeklagt. Gefasst hat man den mutmaßlichen Täter dank einem Hinweis aus den USA. Das berichtet die Tamedia-Zeitung jetzt. Eine Meldung vor gemeinnützigen US-Organisation NCMEC sei ausschlaggebend für die Ermittlungen gewesen. Das bestätigen das Bundesamt für Polizei und die Staatsanwaltschaft Bern den Zeitungen. Das NCMEC leitet Verdachtsfälle im Zusammenhang mit Kinderpornografie an Behörden in der ganzen Welt weiter, weil in den USA müssen Internetfirmen wie Meta, Microsoft oder Google vom Gesetz her rechtswidrige Inhalte, die mit Pädokriminalität zusammenhängen, an das NCMEC melden. Knapp jede 10. Person in der Deutschschweiz hat keine engen Freundinnen oder Freunde. Betroffen sind vor allem Männer, ältere Leute und solche, die nicht arbeiten. Das zeigt eine repräsentative Umfrage von Watson. 10% der Männer haben angegeben, dass sie keine engen Freundschaften haben. Bei den Frauen sind es 7%. Je älter die Leute sind, desto mehr fehlen enge Freundschaften. Und Leute, die nicht arbeiten, haben häufiger keine enge Freundschaft als Leute, die arbeiten. Das deckt sich mit einem weiteren Ergebnis der Umfrage. Freundschaften entstehen laut den Befragten am häufigsten beim Bügeln, gefolgt von Kindheit und Schulzeit. Watson hat mit dem Umfrageinstitut Demoscope zusammengearbeitet und insgesamt 5'500 Leute aus der Deutschschweiz befragt. Das Zelt stoppt die Tournee aus finanziellen Gründen ab Ende dieses Monats. Shows St. Gallen und Luzern sind nicht, berichtet der Sonntagsblick. Betroffen sind 17 Vorstellungen. Der Direktor vom Schweizer Tourneetheater, der Adrian Steiner, redet im Bericht von einer Verkettung von schwierigen Umständen. Für 73 Künstlerinnen und Künstler bedeutet der Tourneestopp, dass sie keine Gage mehr bekommen, weil es keine Ausfallversicherung gäbe. 70 Mitarbeitende sind ab Juni in Kurzarbeit. Weil kein Geld um ist, bekommen Leute, die Tickets haben gekauft, das Geld im Moment nicht um. Die Verantwortlichen von das Zelt sind jetzt dran zu schauen, wie sie an Geld kommen. Im Herbst soll es einen Neustart geben. Und auch ins Ausland, Nächte sind ganz in der Nähe vom Weissen Haus zu Washington Schüsse gefallen. Eine Person sei einem Kontrollposten näher gekommen, habe Waffen gezogen und geschossen, meldet der Secret Service. Die Sicherheitsbeamten haben zurückgeschossen und die Person dabei getötet. Eine weitere unbeteiligte Person ist durch die Schüsse verletzt worden. Ob der mutmaßliche Angreifer ins Weisse Haus wollte und wieso dass er geschossen hat, ist bis jetzt nicht bekannt. 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
1: Oh, es ist stüppig, denke ich. Aktuell haben wir schon 24 Grad. Die Höchsttemperatur heute Nachmittag sind so um die 27, 28 Grad. Aber es gibt auch noch eine kleine Erfrischung. Es geht Beise heute, also ein bisschen zwischendurch mal die Arme lüpfen. Und dann kitterlt es da auch ein bisschen schön durch heute. Sonst zum Wetter von diesem Nachmittag. Es ist sonnig, blauer Himmel und eben, wie gesagt, sommerlich warm. Also es gibt da eigentlich nichts zu motzen. Und am Morgen, Pfingstmäntig, sieht es gut aus. 28 bis 29 Grad haben wir am Nachmittag. Die Beise ist dann wieder ein bisschen schwächer. Also es ist zünftig warm morgen. Dazu haben wir sonniges Wetter mit ein paar scheuchen Wölkchen. Und die Wölkchen, die sind ein bisschen weniger scheuch. Am Dienstag da haben wir dann ein bisschen mehr grau am Himmel. Es sollte aber trocken bleiben und die Sonne, die sehen wir dann gleich noch recht viel. Auch am Dienstag. Temperaturen dann sind so um die 29 bis 30 Grad.
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1: Ich habe noch Verkehrsmeldungen, vor allem von den Autobahnen und Autostrassen. A1 Zürich Richtung Bern zwischen Herkingen und Niederbipp. Da stocken sie im Moment. Da müsst ihr etwa 20 Minuten mehr Zeit einrechnen. Auch auf der A8 von Spiez Richtung Interlaken zwischen Fulensee und Interlaken West. Auch hier im Moment ein bisschen schwierig zum Vorwärts kommen. Stocken wegen Verkehrsüberlastung, da etwa 25 Minuten mehr. Nachher Pfingsten, ja, wer nicht Pfingsten ohne Stau vor dem Gotthard? Jedes Jahr das Gleiche. Auf der A2 Luzern Richtung Gotthard zwischen Amsteg und Göschenen. Da stehen jetzt aktuell 5 km zurück. Heisst sicher 50 Minuten Geduld braucht es für die Südenachen. Nachher zwischen Frutigen und Kandersteg. Auch da braucht es Geduld. Über eine halbe Stunde mehr Zeit muss man dort einrechnen. Also, ihr seht, es ist gäbig, wenn man hier im Neo-Eisland unterwegs ist. Auf unseren Hauptstrassen hat es aktuell nie ein gröberes Knorz. Ich wünsche eine gute und eine sichere Fahrt.
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1: 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Musik, Musik und nochmal Musik. Das wartet auf euch. Die nächste Stunde könnt ihr geniessen mit Nonstop Musik hier auf Neo Ace. Am Mikrofon für euch, Zerina Klötzli. Wir hören uns dann um 2 Uhr wieder. Die nächste Stunde könnt ihr gleich in Angriff nehmen mit Mel Smith und mit Mel

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3: Neo1 begleitet euch durch den Pfingstsonntag, 24. Mai. Schön, seid ihr mit dabei. Jetzt haben wir gegen zwei. Und das News-Update, das gehört von Pascal Rupp.
4: 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Der Hinweis zu mutmaßlichem Missbrauch an einer Berner Kita ist aus den USA gekommen. Das Zelt pausiert die Tournee. Und das Wetter der Name bleibt sonnig, mit leichter Brise gibt es bis zu 28 Grad. Ein ehemaliger Kita-Betreuer wird beschuldigt, dass er mindestens 15 Kleinkinder missbraucht und die Übergriffe zum Teil gefilmt hat. Der Fall hat für Schlagzeilen gesorgt. Betroffen sind eine Kita im Raum Bern und eine Kita im Raum Winterthur. Die Berner Staatsanwaltschaft hat den Mann angeklagt. Gefasst hat man den mutmaßlichen Täter dank einem Hinweis aus den USA. Das berichtet die Tamedia-Zeitung jetzt. Eine Meldung vor gemeinnützigen US-Organisation NCMEC sei ausschlaggebend für die Ermittlungen gewesen. Das bestätigen das Bundesamt für Polizei und die Staatsanwaltschaft Bern der Zeitungen. Das NCMEC leitet Verdachtsfälle im Zusammenhang mit Kinderpornografie an Behörden in der ganzen Welt weiter. Weil in den USA müssen Internetfirmen wie Meta, Microsoft oder Google vom Gesetz her rechtswidrige Inhalte, die mit Pädokriminalität zusammenhängen, an das NCMEC melden. Knapp jede 10. Person in der Deutschschweiz hat keine engen Freundinnen oder Freunde. Betroffen sind vor allem Männer, ältere Leute und solche, die nicht arbeiten. Das zeigt eine repräsentative Umfrage von Watson. 10% der Männer haben angegeben, dass sie keine engen Freundschaften haben. Bei den Frauen sind es 7%. Je älter die Leute sind, desto mehr fehlen enge Freundschaften. Und Leute, die nicht arbeiten, haben häufiger keine enge Freundschaft als Leute, die arbeiten. Das deckt sich mit einem weiteren Ergebnis der Umfrage. Freundschaften entstehen laut den Befragten am häufigsten beim Bügeln, gefolgt von Kindheit und Schulzeit. Watson hat mit dem Umfrageinstitut Demoscope zusammengearbeitet und insgesamt 5'500 Leute aus der Deutschschweiz befragt. Das Zelt stoppt die Tournee aus finanziellen Gründen ab Ende dieses Monats. Shows St. Gallen und Luzern sind nicht, berichtet der Sonntagsblick. Betroffen seien 17 Vorstellungen. Der Direktor vom Schweizer Tourneetheater, der Adrian Steiner, redet im Bericht von einer Verkettung von schwierigen Umständen. Für 73 Künstlerinnen und Künstler bedeutet der Tourneestopp, dass sie keine Gage mehr bekommen, weil es keine Ausfallversicherung gäbe. 70 Mitarbeitende seien ab Juni in Kurzarbeit. Weil kein Geld um ist, bekommen Leute, die Tickets haben gekauft, das Geld im Moment nicht um. Die Verantwortlichen von das Zelt sind jetzt dran zu schauen, wie sie an Geld kommen. Im Herbst soll es einen Neustart geben. Und auch ins Ausland. Nächte sind ganz in der Nähe vom Weissen Haus zu Washington Schuss gefallen. Eine Person sei einem Kontrollposten näher gekommen, habe Waffen gezogen und geschossen, meldet der Secret Service. Die Sicherheitsbeamten haben zurückgeschossen und die Person dabei getötet. Eine weitere unbeteiligte Person ist durch Schuss verletzt worden. Ob der mutmaßliche Angreifer ins Weisse Haus wollte und wieso dass er geschossen hat, ist bis jetzt nicht bekannt.
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3: Wir haben richtig Sommerwetter zum Geniessen den Nachmittag. Die Temperaturen die sind so um die 27 Grad. Dazu geht noch die Beise, ist aber heute eigentlich auch noch ganz gebig. Da gibt es ein bisschen Abkühlung da zwischendurch. Am Morgen Pfingstmonti, wunderbares Wetter auf dem Programm. 28 bis 29 Grad gibt es am Nachmittag. Die Beise die stellt quasi ab morgen, also es wird richtig warm. Dazu haben wir sonniges Wetter und ein paar scheuche einzelne Wölkchen am Himmel. Am Dienstag da hat es ein bisschen mehr Wolken über dem Neo-Eis-Land. Es sollte aber trocken bleiben und auch die Sonne schaut etwa die vorne. Also es ist gleich eigentlich noch recht freundlich und auch die Temperaturen bleiben weiterhin sommerlich mit etwa 29 bis 30 Grad am Dienstag.
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3: Da haben wir Meldungen von der A1 Zürich Richtung Bern zwischen Herkingen und Önsingen. Da stocken sie im Moment wegen Verkehrsüberlastung. Etwa 10 Minuten mehr muss man einrechnen auf diesem Abschnitt im Moment. Auch auf der A8 von Spiez Richtung Interlaken zwischen Leissigen und Interlaken West. Da stocken sie auch noch wegen Verkehrsüberlastung. Da braucht es etwa 5 bis 10 Minuten mehr Geduld. Nachher, ja, 4 Tage ohne Stau um Gotthard. Ging ja fast nicht. Auf der A2 Luzern Richtung Gotthard zwischen Amsterdam Steg und Göschenen. Da stehen jetzt 5 km zurück. Heisst sicher 50 Minuten Geduld braucht es da für den Süden. Auch in der Gegenrichtung stockt. Man muss etwa 20 Minuten mehr Zeit rechnen. Näher zwischen Frutigen und Kandersteg. Auch da braucht es im Moment ein bisschen Geduld. Etwa eine halbe Stunde mehr Zeit muss man da einrechnen. Also es ist gäbig, wenn man da im Neo-Eisland auf der Hauptstrasse unterwegs ist, weil da habe ich im Moment keine Meldungen. Da sollte alles gut laufen im Moment. Ich wünsche eine gute und eine sichere Fahrt. Ein Gruß ins Auto.
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3: Von aussen fast 30 Grad, die Sonne scheint, alle sind das Gefühl draussen geniessen, ausser die, die werken heute. Aber ihr seid nicht allein, ich bin Weinig. Und hier bei uns auf Neo Ace, da haben wir für die Pfingsten auch noch ja, ein bisschen Spezialprogramm. Wir hören immer eine Stunde lang Musik in einer Sprache. Den Vormittag haben wir schon Italienisch, Französisch und Englisch gehabt. Jetzt am Nachmittag, da ist bis um 3 nochmal eine Stunde Musik nonstop. Dann hören wir eine Stunde lang nur hochdeutsche Musik. Dann gibt es eine Stunde Latino-Hits und zum Abschluss zwischen 5 und 6 dann noch eine Stunde lang Mundartmusik. Aber ja, nicht nur musikalisch steht heute viel auf dem Plan, auch sportlich ist etwas los. Vor ein paar Minuten war der Abpfiff im Schutten St. Gallen und das Stade Lausanne Uschi spielen im Wankdorf zu Bern um einen Titel im Schweizer Cup-Final. Und da bleiben wir natürlich für euch am Bau und geben euch Updates, wenn es etwas gibt. Und natürlich ist ja noch die Eishockey-WM wieder Thema. Heute am Nachmittag, aber ein bisschen später, ab den 20.04. Da halten wir euch dann natürlich auch ein bisschen auf dem Laufenden. Aber eben, wie gesagt, jetzt einfach mal eins nach dem anderen. Geht aber mal eine Stunde lang nonstop Musik für euch. Startet ihr mit der Holly Humberstone und mit ihrem Hit «To Love Somebody». Am Mikrofon für euch den Nachmittag, Zeni nach Letzli. Ich wünsche schöne Pfingsten.

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3: Ihr seid unterwegs mit Neo 1 an dem Pfingstsonntag, 24. Mai. Jetzt haben wir gerade 3.
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5: Am Mikrofon ist der Pascal Rupp. Die neue Bahnunterführung zu Niederbipp ist an ihrem künftigen Standort angekommen. Die Belinda Bencic ist bei den French Open eine Runde weiter. Und das Wetter, blauer Himmel, viel Sonne und um die 28 Grad. Seit dem Oktober erneuert Aare Seeland Mobil die Strecke zwischen der Haltestelle Scharnagl und dem Bahnhof Niederbipp. Dazu gehört unter anderem eine neue Bahnunterführung. Am Morgen ist die rund 1100 Tonnen schwere Unterführung an ihren künftigen Standort verschoben worden, meldet Aare Seeland Mobil. Das Unternehmen redet von einem wichtigen Meilenstein. Der komplexe Eingriff sei das technische Herzstück des Gesamtprojekts. Die aktuellen Büzen gehen noch bis zum Dienstagmorgen. Vom Mittwoch an bis zum Samstag in der Woche sind dann Büzen in Nacht geplant. Die Leute vor Ort brauchen für das Licht und machen Lärm. Insgesamt geht das ganze Projekt 2 Jahre. Aare Seeland Mobil rechnet damit, dass sie im letzten Quartal nächstes Jahr fertig sind. Wo ist das Geld? Vor einem Monat hat es in Lausanne ein Gedenkkonzert für die Opfer von Grand Montana gegeben. Das Ziel, möglichst viel Geld zu sammeln. Die Einnahmen der Tickets haben direkt an Verein Swiss Hearts und damit an hinterbliebene und schwer verletzte Überlebende sollen gehen. Von den wahrscheinlich gut 150'000 Franken haben die Betroffenen bis jetzt nichts bekommen, berichtet die Sonntagszeitung. Swiss Hearts hat den Anlass zusammen mit der Agentur Only On Life organisiert. Die Agentur gäbe aber keine Auskunft, wo das Geld ist, schreibt die Zeitung. Anfragen bei Swiss Hearts seien ins Leere gelaufen. Russland hat die Ukraine in Nacht auf heute mit Drohnen und Raketen massiv angegriffen. In der Region der Hauptstadt Kiew seien 4 Menschen getötet worden, über 50 weitere verletzt worden, melden die ukrainischen Behörden. Russland hat beim Angriff auch die Mittelstreckenraketen Oreshnik eingesetzt. Es sei eine Antwort auf die terroristischen Angriffe von Ukraine auf zivile Objekte zu Russland, schreibt das russische Verteidigungsministerium. Die Oreshnik-Rakete kann konventionelle und auch atomare Sprengköpfe tragen, sie ist schwer abzufahren und kommen zu Europa auch an Ziel her, die weit weg sind. Russland hat sie im Krieg gegen die Ukraine das dritte Mal eingesetzt, das erste Mal in der Region Kiew. Und noch Sport, zuerst Tennis. Die Belinda Bencic ist beim French Open in Paris eine Runde weiter. Die Ostschweizerin gewinnt gegen die Österreicherin Sinja Kraus in 2 Sätzen 6-2, 6-3. In der zweiten Runde spielt Bencic gegen Katie McNally aus den USA. Und noch Mountainbike, die Schweizerinnen überzeugen beim Weltcup zu Nove Mesto. Sina Frey fährt als Dritte aufs Podest. Die Nicole Kollert, Alessandra Kauer und Ronja Blöchlinger fahren auf die Plätze 4, 5 und 7. Der Sieg holt sich die Österreicherin Laura Sticker.
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3: Es ist ein Nachmittag zum Geniessen draussen. Sommerliche Temperaturen um die 27 Grad haben wir und dazu wunderbar schön blauer Himmel mit Sonnenschein. Es geht aber noch beisen, heisst also, es gibt ein bisschen Abkühlung, wenn es da ein bisschen durchküdelt. Am Morgen, Pfingstmänti, haben wir eigentlich nichts zu motzen. Es ist schönes Wetter, Temperaturen sogar noch ein bisschen wärmer als heute, 28 bis 29 Grad. Beisen, die spürt man dann morgen auch nicht mehr so gut. Am Dienstag, da hat es ein bisschen mehr Wolken rum als heute und morgen. Es sollte aber trocken bleiben und das Wetter ist eigentlich auch noch freundlich mit viel Sonnenschein. Temperaturen dann noch mal ein bisschen wärmer mit etwa 30 Grad.
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3: da habe ich nämlich immer noch die Meldung an 1 Zürich Richtung Bern zwischen Herkingen und Önsingen. Da stockt es nach wie vor ein bisschen wegen Verkehrsüberlastung. Sonst habe ich aber keine gröberen Verkehrsmeldungen aus der Region. Ich wünsche eine gute und eine sichere Fahrt.
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3: Musik, das ist unser tägliches Business hier im Radio. Heute an diesem Pfingstsonntag ist es aber gleich nochmal so etwas Spezielleres. Wir hören heute nämlich immer wieder mal für eine Stunde Musik einfach in einer Sprache. Französisch, Italienisch und Englisch haben wir heute schon gehabt. Und ja, jetzt ist Hochdeutsch dran. In der nächsten vierten Stunde gehört ihr zum Beispiel die Toten Hosen mit dem Hit «Hier kommt Alex».
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3: Oder Adet Halbwil ist am Start. Tausend gute Gründe hören wir von ihm. Und jetzt geht als erstes nach den Nachrichten Nena mit ihrem Riesenhit aus den 80ern. 99 Luftballons. Am Mikrofon, Selina Klötzli, einen guten Abend wünsche ich.

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1: Eigentlich sehr gut, ja.

0: Schön verbringt ihr euren Pfingstsonntagnachmittag mit New Ace. 3:15 und wir werfen schnell einen Blick auf die Schuttfeld. Da spielt im Moment der FC Stade Lausanne-Uschi gegen FC St. Gallen im Schweizer Cup um einen Titel. Die zweite Halbzeit läuft seit ein paar Minuten. Im Moment steht es 0:1 für St. Gallen. Wir kommen wieder zurück zu unserem eigentlichen Thema. Mit einem weissen Traumkleid in die Kirche laufen, für die Liebe vom Leben zu heiraten. Ja, das ist ein Moment, wo viele davon träumen. Und meistens ist der Moment, wenn die Brut in die Kirche hineinläuft, auch ein Moment, wo es einfach still ist. Nur der Auslöser vor der Kamera hört man klicken.
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0: Jemand, der an Hochzeiten geht, fötteln, muss genau in diesen Augenblicken voll da sein. Und eben all die kleinen Momente mit der Kamera einfahren. Luke Kissli.
2: Darum habe ich von Nicola Hässler von Heimerschwang, die seit 2019 Hochzeiten begleitet, wissen, was denn genau die emotionalsten Bilder für die Brutpärchen sind.
3: Ich habe das Gefühl, dass es gar nicht unbedingt die sind, die jetzt zweite ging, also beim Brutpaar-Shooting, wo sie drauf sind, sondern mehr die Fotos von den Gästen, von den liebsten Personen, die sie am liebsten haben. Es gibt sicher auch Brutpärchen, die ihre eigenen Fotos am liebsten haben, aber ich habe das Gefühl, dass die halt am wertvollsten sind. Von den Gästen, von Situationen, die sie nicht mitbekommen haben. Auch wenn sie die Fotos anschauen, sind ja viele Sachen dabei, die sie gar nichts davon mitbekommen haben und die sie staunen lassen. Und ich merke schon, dass das Brutpärchen vor allem die kleinen Momente mega schätzen.
2: Als Niki in diesem Moment mit der Kamera eingefangen hat.
3: Und nicht unbedingt das Grosse, was sie sich mit im Gang beim Auszug der Kuss geben. Es sieht schön aus, aber ja, die kleinen, authentischen Momente, habe ich das Gefühl, haben sie doch am liebsten.
2: Für die 30-jährige Hochzeitsfotografin selber gäbe es häufig schöne und emotionale Bilder und Momente.
3: Mir geht es immer sehr nach, wenn Kinder involviert sind oder wenn das Brutpärchen generell rennt. Das steckt mir immer sehr an. Also, wenn das Brutpärchen selber anfängt zu rennen bei Trauerrede oder beim Ehegelübde, steckt das mir recht an. Oder auch, wenn eine Person nicht mehr dabei sein kann, wenn jemand ja, nicht mehr bei der Hochzeit selber dabei sein darf und das Plätzchen aber gleich für die Person reserviert ist, ist so ein Schicksalsschlag, gehen wir auch sehr nahe.
2: Und all diese Momente bewegen nicht nur das Hochzeitspärchen und die Gäste, sondern eben auch die Niki, die seit 2019 mittlerweile über 60 Hochzeiten begleitet hat.
0: Wie das denn genau aussieht, wenn Niki ein Brutpärchen fötelt, das findet ihr auf unserer Webseite neo1.ch oder auch auf unserem Instagram-Kanal.
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0: Symphonie von Silbermond, habt ihr gehört. Und durch den Pfingstsonntag gehen wir heute mit einem speziellen Musikprogramm hier auf Neo 1. Alle Stunde hören wir Musik in einer anderen Sprache. Hochdeutsch ist es im Moment.
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0: Du hast den Farbfilm vergessen von Nina Hagen. Oder hier kommt Alex von den Toten Hosen. Haben wir schon gehört, seit dem 3. Und natürlich sind auch noch viele andere deutsche Hits parat für euch.
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0: Bruttosozialprodukt zum Beispiel, den gibt es noch in den nächsten 10 Minuten.
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0: Oh, natürlich auch die Fantastischen Vier, die dürfen in der heutigen Stunde natürlich nicht fehlen. Habe ich auch noch im Petto für euch. Sie ist weg, gehört ihr auch noch in der nächsten halben Stunde hier bei uns auf Neo 1. Und ab der Vieren, da gibt es die Musik zum Tanzen. Hören wir dann eine Stunde lang Latino-Hits. Aber eben wie gesagt. Jetzt einfach mal noch ein bisschen Musik auf Hochdeutsch für euch.

0: sind jetzt weg von den fantastischen Vier, habt ihr gehört, hier bei uns auf Neo 1, in unserem speziellen Musikprogramm, das wir hier haben über Pfingsten, wo wir alle Stunden Musik hören in einer anderen Sprache, eben in einer Stunde Hochdeutsch am Zug. Sicher alle, die schon mal sich an Ahrenbötle sind am Marzili vorbeikommen. Die grosse Badi zu Bern, direkt an der Ahren. Also Tage wie heute, wenn die Sonne scheint und es warm ist, ist es wahrscheinlich der Place to be für viele Bernerinnen und Berner. Gestern ist das Marzili wieder aufgegangen, nachdem viel gebaut wurde in der Badi. Die erste Sanierungsetappe die ist jetzt fertig und für Christian Bigler, Leiter Sportamt, ist das ein spezieller Moment, sagt er Nis.
1: Ja, man ist natürlich schon ein bisschen nervös, weil das ist eine komplexe Geschichte und man muss das kennenlernen. Es braucht immer auch viel Erfahrung. Und das Gute ist, dass wir jetzt auch mit anderen Freibädern, die man saniert hat, weil man das Haus, Villabad, haben wir gewisse Erfahrungen, wo man darauf zurückgreifen kann. Darum sind wir sehr optimistisch und zuversichtlich, dass das wird funktionieren und dass das gut kommt diesen Sommer.
0: Die Schwimmbecken die sind noch bis Mitte Juni zu, aber die Liegewiese, der Kinderbereich, das Restaurant und der Einstieg für die Aare, das alles ist seit gestern wieder offen. Perfekter Zeitpunkt bei diesem schönen Wetter und jetzt hier über Pfingstwochenende, würde ich mal sagen. Aber eben, nicht nur Sonnenlöschen, Schnauze und Schwimmen ist beliebt in Marzili, sondern auch das Aarenbötle. Und auch dort wird noch etwas gehen, sagt Ursina Anderegg, Direktorin für Bildung, Soziales und Sport.
2: Das mit den Böteln ist natürlich ein Riesenthema. Darum ist es sicher gut, werden wir dann die Ausstiegsstelle mal haben, weiter oben. Wir haben sehr viele quasi Nutzungskonflikte im Wasser. Es kommt auch zu gefährlichen Situationen. Eben, wir haben es gehört, wenn 20'000 Leute sich in Marzili aufhalten, kann man sich vorstellen, wie viele SchwimmerInnen auch in der Aare sind. Und wenn es dort zu viele Bötli hat, die dann auch da unten wollen, aussteigen, ist das einfach eine gefährliche Situation.
0: Das Ziel ist es, dass sich die Schwimmerinnen und die Schwimmer und die mit den Bötli weniger in die Quere kommen.
2: Wir gehen nicht davon aus, dass es abnehmen wird, dass weniger Leute da in die Aare kommen. Im Gegenteil, und darum ist es wichtig, wenn wir mal so weit sind, dass wir wirklich dort ein bisschen eine saubere Trennung haben, wo wir die Sicherheit erhöhen von allen Beteiligten.
0: Ganz fertig ist die komplette Sanierung, eben wie gesagt noch nicht. Nach der Badisaison, also ab dem September, geht es dann in die zweite Sanierungsetappe.

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2: Ihr seid mit Neo 1 unterwegs an diesem Pfingstwochenende. Wir haben Sonntag, der 24. Mai, und jetzt ist gegen die 4.
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4: Am Mikrofon ist der Pascal Rupp. Die neue Bahnunterführung zu Niederbipp ist an ihrem künftigen Standort angekommen. Die Belinda Bencic ist bei den French Open eine Runde weiter. Und das Wetter, blauer Himmel, viel Sonne und um die 28 Grad. Seit dem Oktober erneuert Aare-Seeland-Mobil die Strecke zwischen der Haltestelle Scharnagl und dem Bahnhof Niederbipp. Dazu gehört unter anderem eine neue Bahnunterführung. Am Morgen ist die rund 1100 Tonnen schwere Unterführung an ihren künftigen Standort verschoben worden, meldet Aare-Seeland-Mobil. Das Unternehmen redet von einem wichtigen Meilenstein. Der komplexe Eingriff sei das technische Herzstück des Gesamtprojekts. Die aktuellen Büzen gehen noch bis zum Dienstagmorgen. Vom Mittwoch an bis zum Samstag in der Woche sind dann Büzen in der Nacht geplant. Die Leute vor Ort brauchen für das Licht und machen Lärm. Insgesamt geht das ganze Projekt 2 Jahre. Aare-Seeland Mobil rechnet damit, dass sie im letzten Quartal nächstes Jahr fertig sind. Wo ist das Geld? Vor einem Monat hat es in Lausanne ein Gedenkkonzert für die Opfer von Grand-Montana gegeben. Das Ziel, möglichst viel Geld zu sammeln. Die Einnahmen der Tickets haben direkt an Verein Swiss Hearts und damit an hinterbliebene und schwer verletzte Überlebende sollen gehen. Von den wahrscheinlich gut 150'000 Franken haben die Betroffenen bis jetzt nichts bekommen, berichtet die Sonntagszeitung. Swiss Hearts hat den Anlass zusammen mit der Agentur Only On Life organisiert. Die Agentur gäbe aber keine Auskunft, wo das Geld ist, schreibt die Zeitung. Anfragen bei Swiss Hearts sind ins Leere gelaufen. Russland hat die Ukraine in Nacht auf heute mit Drohnen und Raketen massiv angegriffen. In der Region vor Hauptstadt Kiew sind 4 Menschen getötet worden, über 50 weitere verletzt worden, melden die ukrainischen Behörden. Russland hat beim Angriff auch die Mittelstreckenrakete Oreshnik eingesetzt. Es sei eine Antwort auf die terroristischen Angriffe der Ukraine auf zivile Objekte zu Russland, schreibt das russische Verteidigungsministerium. Die Oreshnik-Rakete kann konventionelle und auch atomare Sprengköpfe tragen, sie ist schwer abzufahren und käme zu Europa auch an Ziele her, die weit weg sind. Russland hat es im Krieg gegen die Ukraine das dritte Mal eingesetzt, das erste Mal in der Region Kiew. Und noch Sport, zuerst Tennis. Belinda Bencic ist beim French Open in Paris eine Runde weiter. Die Ostschweizerin gewinnt gegen die Österreicherin Sinja Kraus in 2 Sätzen 6-2, 6-3. In der zweiten Runde spielt Bencic gegen Katie McNally aus den USA. Mountainbike, die Schweizerinnen überzeugen beim Weltcup zu Nove Mesto. Sina Frey fährt als Dritte aufs Podest. Nicole Kollert, Alessandra Kauer und Ronja Blöchlinger fahren auf die Plätze 4, 5 und 7. Der Sieg holt sich die Österreicherin Laura Sticker.
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2: Es ist einfach nur ein Wetter zum Geniessen. Ich glaube, mehr muss ich gar nicht sagen zum heutigen Nachmittag. Wir haben sommerliche Temperaturen um die 27 Grad. Dazu blauer Himmel, Sonnenschein. Also, wir haben wirklich nichts zu motzen heute. Dazu geht noch eine Beise. teilweise relativ stark. Es gibt also zwischendurch noch ein bisschen Abkühlung, auch ein bisschen Dürrenküderle dank dieser. Morgen Pfingstmänti stellt die Beise wieder ab und es wird richtig tüppig am Nachmittag. 28 bis 29 Grad haben wir morgen an diesem Pfingstmänti. Dazu wieder wunderbares Sommerwetter mit viel Sonne. Am Dienstag, da hat es auch noch viel Sonne, aber die auch immer wie mehr Wolken. Gleich sollte es eigentlich noch trocken bleiben am Dienstag und es ist auch noch warm mit so um die 30 Grad. Dem Zeitdynami.
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2: Ein paar kleinere Stocker hat es dabei auf der Strasse im Neo 1 Land. Mehr als 5 Minuten müsst ihr aber sicher nie einrechnen. Ich wünsche eine gute Fahrt und einen Gruß ins Auto.
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2: So, ihr habt es sicher schon gehört, mitbekommen. Heute, am Pfingstsonntag, ist bei uns ein spezielles Programm auf der Liste. Wir spielen immer eine Stunde lang Musik in einer Sprache. Französisch, Italienisch, Englisch haben wir schon gehabt. Hochdeutsch haben wir jetzt auch schon gehabt, gerade in der letzten Stunde. Und jetzt gibt es ein bisschen Musik zum Hüftbewegen, ein bisschen zum Tanzen. Vielleicht, dass man noch ein bisschen mehr schwitzen kommt, als man sonst schon kommt an diesem warmen Sonntagnachmittag. Jetzt gibt es eine Stunde lang Latino-Musik. Musik für euch hier bei uns auf Neo 1. Am Mikrofon für euch Zerina Klötzli und starten wir mit dem Ricky Martin und seinem Klassiker Maria. 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
2: Neo Ace begleitet euch mit viel Latino-Musik durch den Sonntagnachmittag, 3:45 Uhr immer. Und bevor wir zu unserem jetzigen Thema kommen, schauen wir noch schnell auf die Band. Dort ist nämlich der FC St. Gallen so richtig am Jubeln. Im Wankdorf haben heute Nachmittag die St. Gallen gegen FC Stade Lausanne ausgeschüttet im Finale vom Schweizer Cup und haben den Finale für sich entscheiden können. Den Titel haben sie geholt mit einem souveränen 3:0-Sieg gegen die Welschen. Also Tag wie heute, ja, da ist das Leben schön. Nicht nur für FC St. Gallen, sondern auch für uns. Der Sommer, der nähert, man kann es geniessen von aussen. Einfach wirklich richtig schön. Aber es gibt auch Momente, wo es das Leben nicht so gut meint mit dem.
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2: Aus Erfahrung reden kann da die Annemarie Gerber.
4: Es ist eine krasse Geschichte.
2: Der Annemarie, ihr Mann, ist im 2016 Opfer worden von einer Schlägerei. Knapp hat er den Gewaltakt überlebt und leidet noch gäng unter groben Nachfolgeschäden. Lisa Graber.
5: Und klar, was ihrem Mann passiert, das trägt Annemarie Gerber als Partnerin mit. Seit 31 Jahren sind sie verheiratet und teilen Freude und Leid. Annemarie hat aber auch ein eigenes Schicksal. Gerade nur 2 Jahre nach dem Überfall auf ihren Mann ist sie mit Brustkrebs diagnostiziert worden. Darüber hat sie ein Buch geschrieben. Brustkrebs – Zurück ins Leben. Ist sie dann zurück?
4: Jein. Weisst du, wenn du alle Jahre wieder in Kontrolle musst, verfolgt sie immer ein bisschen.
5: Aktuell würde es ihr aber gut gehen. Das, was sie vor allem beschäftigt, ist das Fatigue-Syndrom. Unter dem versteht man einen chronischen Erschöpfungszustand. Eine lähmende Müdigkeit, die auch durch Ruhepause nicht verschwindet. Seit der Brustkrebsoperation hat sich die bei der Annemarie ausbreitet. Dazu hat sie dann auch im 21. das Coronavirus verwünscht.
4: Von dann an ist es zu Boden. Also, ich hatte das Gefühl, nach dem Covid bin ich nicht mehr richtig auf die Beine gekommen. Und das gibt mir mehr Kopf als der Brustkrebs. Dass ihm so eine scheissige Krankheit einfach so kann. Das Leben versichern. Ja, ich arbeite nur noch 40% jetzt. Ich gehe dann runter nach Hause liegen, wenn ich fertig bin. Und dann stehe ich wieder auf und dann mache ich wieder etwas. Sagen wir eine Stunde, anderthalb, und dann gehe ich aber wieder liegen. Ich muss so zwischen Pausen einlegen, weil dann schlaft man dann, oder dann kann ich mich gar nicht gross wehren.
5: Die 53-Jährige ist aber hart im Nehmen. Manche Schicksalsschläge haben sie überwunden. Dabei geholfen haben ihr immer ihre 2 Hunde und ihr Hobby.
4: Ja, das gibt mir schon ein bisschen Halt und Kraft, um zurückzukommen ins Leben.
5: Das Jodeln hat bei der ehemals Bovillere gäng eine grosse Rolle gespielt. Mit 9 hat sie angefangen.
4: Mein Vater hat mich damals mitgenommen in seinen Verein. Und dort durfte ich von Anfang an einstehen. Und dann war ich in verschiedenen Vereinen. Ich habe dann vor 2 Jahren gehört, weil ich das Gefühl hatte, so kann es nicht mehr weitergehen.
5: Während ihrer Brustkrebserkrankung und dem Problem von ihrem Mann hat sie darum keine grosse Unterstützung von ihrem Jodelverein gespürt. Dann hat sich Annemarie auch stark zurückgezogen. Mittlerweile wird sie sich aber um eine Gang mehr öffnen.
4: Es kommt schon ein bisschen zurück, aber ich bin einfach unterwegs, wenn ich mit den Hunden unterwegs bin. Hier oben auf dem Berg, wenn ich auf dem Bänkchen bin, wird etwas gejutzt und ein Lied gesungen oder etwas trällert und so. Ja. Also es kommt schon wieder um so etwas retour, doch.
2: Also, wenn ihr mal unterwegs seid, draussen im Grünen, im Rügenspachingen, aus irgendwo raustönt oder ein bisschen singt, dann kann es gut sein, dass Annemarie Gerber gerade irgendwo auf einem Bänkchen hockt. Ihre ganze Geschichte könnt ihr übrigens so online auf unserer Webseite nachhören.

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0: Es war halb fünf. An dem Pfingstsonntag, schön seid ihr mit Neo 1 unterwegs. Und wenn ich bei diesem Sommerwetter heute an etwas Kaltes denke, dann kommt mir als erstes so ein richtig feines Glas in Sinn. Heute, da ist aber noch eine andere Art von Eis wichtig. Die Eishockey-WM, die läuft nämlich wieder, natürlich heute auch wieder. Seit etwa einer Viertelstunde laufen zwei Spiele, beide Partien sind im ersten Drittel aktuell. Dänemark führt 2-0 gegen Italien und 0-0 steht es aktuell bei Großbritannien und Lettland. Und von einem zur anderen Sportart, ja, heute, da sind viel mit dem Melon unterwegs. Ich habe das Gefühl gehabt, am Morgen, als ich hier arbeiten, Eis Velo um das andere ist mir da vor die Nase gefahren.
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0: Aber nicht nur Flyer oder Rennvelo fahren ist heute hoch im Zug, sondern auch im Garten grillen, vielleicht in der Badi schwimmen oder in der Emme spazieren und vielleicht die Füße ein bisschen ins Wasser haben. Das sind alles Sachen, die wunderbar gegangen sind an einem Tag. Und ich glaube, auch noch hinten ist das gut möglich. Sarina Leuthold von Meteo Test Bern.
2: Heute Abend, auch in der Nacht auf morgen, bleibt es sonnig bzw. wolkenlos und trocken. Es ist ja noch recht lang angenehm warm, sodass man noch ein bisschen draussen hückeln kann.
0: Und wie sieht es morgen aus?
2: Ja, der Pfingstmontag ist auch ein sonniger Tag. Auch hier bleibt es trocken, die Temperaturen sind weiterhin hoch. Vor allem am Nachmittag haben wir Höchstwerte um die 28 Grad. Die Bisolotte wieder ein bisschen, nachher ist deutlich schwächer drin, also mit etwa noch so um die 40 km pro Stunde als Böenspitze.
0: Oh, das Wetter nach dem Pfingstwochenende.
2: Auf den Dienstag da bleibt das Wetter weiterhin sonnig. Es gibt dann wahrscheinlich auch vermehrt ein paar Quellwochen Richtung Alpen. Die bleiben aber meistens noch harmlos. Die Temperaturen sind weiterhin hoch mit 28 Grad am Nachmittag. Und die Nugra-Grenze ist auch noch mal ein bisschen höher. Die steigt bis auf rund 4500 Meter an.
0: Und wenn wir vielleicht noch in die Schweiz schauen, wie sieht es am Mittwoch aus?
2: Ja, auf den Mittwoch da gibt es nicht unbedingt eine Wetteränderung, das kann man so nicht sagen. Es hat im Verlauf des Nachmittags doch ein paar Quellwochen mehr über den Bergen, die sich bilden. Und möglicherweise kann es sich aus diesen Quellwochen lokal mal ein bisschen ausleeren. Das heisst, mal gut schrägen oder vielleicht sogar auch das Gewitter kann geben. An den meisten Orten, beziehungsweise eben Richtung Mittelland, Richtung Region Burgdorf, dort dürfte es aber doch trocken bleiben. Und es ist auch weiterhin warm, wenn auch die Temperaturen ein bisschen zurückgehen. Die Höchstwerte sind dann also um die 27 Grad.
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0: Dann hört Neo Eis an diesem Sonntag, 24. Mai, 4:45 haben wir jetzt geht. Und an diesem sommerlich schönen Pfingstwochenende, ja, da will man einfach ein bisschen sein. Ein bisschen geniessen, die Gedanken, die sind weit fort vom Werken oder von der Schule. Und gleich sind Schulen jetzt das Thema, weil es fehlen in der ganzen Schweiz Lehrpersonen. Auch hier im Neo-Eisland, zum Beispiel im Eggiwil. Unter anderem, weil es zu wenig Lehrerinnen und Lehrer hat, muss die Gemeinde zwei Schulstandorte zutun. Jasmin Wüttrich.
1: Schon seit dem Herbst fern ist klar, dass der Standort hinten in der Gemeinde Eggiwil zugeht. Der Kanton Bern hat den Weiterbetrieb nicht mehr bewilligt. Neben dem geht auch der Schulstandort Siechen auf den Sommer zu. Das, weil die Gemeinde keine Lehrperson mehr hat gefunden, die dort Schule geben würde. Letzte Woche hat die Gemeinde einen Anlass über die neue Schulstrategie informiert. Die Gemeindepräsidentin Lydia Bähler erzählt.
2: Plus minus 70 Leute sind wir geschätzt, die jemanden kommen. Also es hat viele Interessierte, die sich die Zeit genommen haben, zu hören. Wir haben das Projekt vorstellen und es hat diverse Fragen nachher aus dem Publikum, ganz breit gefächert.
1: Fragen hat es unter anderem zur Zentralisierung gegeben. Weil in Zukunft werden Schulkinder, die bis jetzt am Standort hinten oder Siechen in die Schule sind, auf die anderen zwei Schulstandorte Horben und Dorf, die noch offen sind, verteilt. Ganz leer sind die Schulhäuser, die zugehen, aber nicht. Auch der Standort Siechen, erzählt Lydia Bähler.
2: Dort bleibt ja der Kindergarten weiterhin drin. Und solange wie der noch ist, ist der Standort in diesem Sinn unverändert. Und bei hinten, da schauen wir dann, das ist für die Gemeindeversammlung traktandiert, ob man das analog wie die anderen Aussenschulhäuser, die man auch hat, verkauft, ob man das auch verkaufen
1: tut. Die Gemeinde Eggiwil hat in der Vergangenheit schon andere von den ursprünglich 9 verschiedenen Standorten müssen zutun.
2: Man hat noch vor nicht allzu langer Zeit neue Schwang zutun und das Leber. Und das sind dann so ein ähnliche Abläufe, wo einfach die Leute dann, all die involvierten Leute informiert werden und Schulbus ist bestellt, dass man den Schultransport organisieren kann. Also von dem her gesehen, das ist alles am Laufen. Ja.
1: Die Schliessungen vom Schulstandort hinten und Siechen laufen ähnlich wie die anderen, ergänzt Lydia Bähler, Gemeindepräsidentin vom Eggiwil.
0: Wie die Vorbereitungen laufen, bis die Standorte zugehen und was es alles noch genau zu tun gibt, das könnt ihr schon nachhören auf unserer Webseite neo1.ch.

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2: Ihr hört Neo 1 an diesem Pfingstsonntag, 24. Mai. Wir schauen hier schnell auf das Eisfeld. Es ist noch etwas gegangen in den Nachmittagsspielen vor Eishockey-WM hier in der Schweiz. Nach dem ersten Drittel steht es 3-0 für Lettland gegen Grossbritannien. Und im anderen Spiel steht es 2-0 für Dänemark gegen Italien. Im Moment ist aber gerade Drittelspause. Und jetzt ist es 5 Uhr, darum ist es Zeit für ein News-Update.
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4: mit dem Pascal Rupp. Grünes Licht bei Emmittalwärts. Die betroffenen Gemeinden reagieren erleichtert. Der ehemalige Raiffeisen-Chef Pierin Vinzenz muss eine Millionenbuße zahlen und das Wetter hinkommt morgen bleibt es sonnig mit einer schwachen Beise. Seit vorgestern ist klar, Emmittalwärts kann gebaut werden. Die beiden Unternehmen, die sich bis zuletzt gewehrt haben, haben ihre Beschwerden beim Verwaltungsgericht zurückgezogen. Wir haben berichtet. Emmittalwärts ist ein Projekt mit 19 Massnahmen, die die Verkehrsprobleme der Gemeinden Burgdorf, Oberburg und Hasli lösen soll. Plant sie unter anderem eine Umfahrung zu Hasli, einen Tunnel zu Oberburg und zwei Unterführungen unter den Gleisdüren zu Burgdorf. Die betroffenen Gemeinden reagieren erleichtert. Der Remo Weber, Gemeindepräsident von Hasli, sagt:
5: Der Stau wird nicht weniger und wir haben grosse Bauprojekte auch im Emmental von Wohnungen und Überbauungen. Und das heisst noch mehr Verkehr, noch mehr volle Züge, noch mehr volle Strassen. Und wir sind wirklich sehr dankbar, dass es jetzt einfach einen Schritt vorwärts geht.
4: Ähnlich tönt es beim Burgdorfer Stadtpräsident Stefan Berger.
6: Mit dem Go, mit dem Okay können wir wirklich mit dem Emmentalwärts die Verkehrssituation im Raum Oberburg, Hasli, Burgdorf längerfristig verbessern und wir können das oder Wirtschaftsstandort Emmental stärken.
4: Und auch der Oberburger Gemeindepräsident Werner Kobu ist froh, geht jetzt etwas. Rechtlich ist der Weg frei, der Kanton muss jetzt aber nochmal über die Pläne drüber schauen. Baustart ist voraussichtlich 2029. Der ehemalige Raiffeisen-Chef Pierin Vinzenz muss eine Busse von knapp 1 Million Franken zahlen. Das hat das Bundesgericht entschieden, berichtet die Sonntagszeitung. Der Vinzenz hat in seiner Steuererklärung 3,4 Millionen Franken nicht angegeben. Aufgeflogen Sieger, weil Steuerfahnder ihre Anklageschrift zu einem laufenden Strafverfahren verdächtige Zahlungen haben gesehen. Im Strafverfahren geht es darum, dass sich der 70-Jährige als Raiffeisen-Chef bei Firmenverkäufen soll bereichert haben. Die Busse war bis jetzt unbekannt, weil Steuerprozesse in der Schweiz im Gegensatz zu Strafverfahren nicht öffentlich sind. Die türkische Polizei ist heute mit Tränengas in die Zentrale der grössten Oppositionspartei der Türkei eingedrungen. Die Parteizentrale der CHP werde geräumt, heisst es von den Behörden. Der Parteichef Özgür Özel hat sich in der Zentrale verschanzt gehabt. Das Gericht hat am Donnerstag seine Wahl zum Parteichef vor 3 Jahren für ungültig erklärt und hat angeordnet, dass der frühere Parteichef Kemal Kılıçdaroğlu wieder übernimmt. Der Özgür Özel wehrt sich beim obersten Gerichtshof gegen Entscheid. Zum Sport. Shooten. Der FC St. Gallen gewinnt der Cup-Final gegen Challenge-Ligist Stade Lausanne-Uschi 3-0. Die Goal machen der Tom Gahl, der Captain Lukas Görtler per Penalty und der Christian Witzig in Nachspielzeit. Die Ostschweizer sind so zum zweiten Mal Cup-Sieger. Es ist der insgesamt 4. Titel in 147-jährigen Clubgeschichte. Der letzte ist 26 Jahre her. Und noch Mountainbike. Wie bei den Frauen gibt es auch bei den Männern beim Weltcup im tschechischen Nové Mesto einen Schweizer Podestplatz. Der Tessiner Filippo Colombo fährt auf den 3. Platz. 4 weitere Schweizer schaffen es unter die besten 15. Der Sieg holt sich der Brit Tom Pidcock.
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2: Ja, wir haben hier Sonne pur geniessen den Nachmittag und es geht eigentlich auch sommerlich weiter in Abend. Aktuell haben wir so Temperatur um die 27 Grad. Dazu geht noch ein bisschen Beis, also kann man zwischendurch auch gäbig mal ein bisschen durchküdeln, wobei wirklich richtig abkühlen tut es auch gleich nicht bei diesen milden Temperaturen. Aber ja, sind wir doch froh, dass wir ein bisschen Sommer geniessen können. So, morgen, Pfingstmänti, steht Sommer auf dem Programm. Wunderbares Wetter zum Geniessen. Am Nachmittag 28 bis 29 Grad. Die Beise die ist ein bisschen schwächer als heute und dazu scheint auch viel die Sonne. Am Dienstag da ist es weiterhin trocken und auch sommerlich bei fast 30 Grad am Nachmittag. Aber eben, es hat ein bisschen mehr Wolken, es sollte aber eigentlich noch trocken bleiben, auch am Dienstag.
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2: Da nach einer Meldung von der A6 Bern Richtung Thun zwischen Sonnenhof-Tunnel und Muri. Da hat es einen Unfall gegeben. Der Pannenstreifen ist im Moment blockiert und es braucht einfach ein bisschen mehr Zeit. Und dann zu Thun selber, da steht es auch noch von Hünibach Richtung Altstadt. Da plus minus 10 Minuten länger, die ihr müsst rechnen. Ich wünsche eine gute Fahrt und einen Gruß ins Auto.
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2: Am Mikrofon für euch Zelina Klötzli und wir kommen zum grossen Finale von heute. Alle Stunden Musik in einer anderen Sprache hat es gegeben bei uns an diesem Pfingstsonntag. Und von jetzt bis zum 6. Da habe ich einen Mundart-Hit nach dem anderen. Six Double Fantastic mit Angelina. Baden Dochsner mit Ludmilla. Wurz zu 5 mit dem Song für dich.
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2: Mundart-Klassiker von Plüsch mit Heimweh. Oder Mojito von Zürich West. Alles Mundart-Hits, die es in der nächsten Stunde gibt für dich.
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2: Und mit dem hier, da starten wir gleich in die Mundartstunde. Mit dem Muslim, glaub nicht alles. Einen schönen Abend wünsche ich.

0: Schön, seid ihr mit Neo Heiss unterwegs. An diesem Sonntagabend, 4:15 Uhr, im Ritzen geht. Wir könnten meinen, es ginge um alles oder nichts. Sobald das Wochenende ist und noch dazu sommerliches Wetter, so wie wir es jetzt gerade haben, dann sehen wir es überall. Die Leute, die auf dem Velo oder auf dem E-Bike das umschalten. Aber mit Haufen Velos auf der Strasse steigt auch das Risiko für Unfälle. Neue Zahlen zeigen, wie viele schwere Velounfälle das letzte Jahr in der Schweiz passiert sind. Besonders bei schweren Unfällen sind die Zahlen hoch. Der Christoph Liebogut von der Beratungsstelle für Unfallverhütung, kurz BFU, erzählt.
1: Wir haben Zahlen einfach für die ganze Schweiz. Und was wir wissen, ist, bei den langsamen E-Bikes reden wir von 470 schweren Unfällen. Bei den schnellen E-Bikes sind es 112 schwere Unfälle. Und bei den Velos sind es 746 schwere Unfälle.
0: Wir sehen also, beim klassischen Velo sind die Zahlen hoch. Aber?
1: Daraus kann man jetzt nicht schliessen, dass die schnellen E-Bikes am wenigsten gefährlich sind. Es ist auch davon auszugehen, dass es deutlich weniger schnelle E-Bikes hat als langsame E-Bikes und vor allem Velo.
0: Ergänzt der Christoph Liebogut. Besonders tragisch wird es, wenn man auf die Folgen von solchen Unfällen schaut. Nebst Schwerverletzten gibt es auch tödliche Unfälle.
1: Bei den langsamen E-Bikes haben wir doch alle Jahr 450 Schwerverletzte und etwa 20 Tote. Dann haben wir bei den Velo 725 Schwerverletzte und gut 20 Tote. Und bei den schnellen E-Bikes sind es 110 Schwerverletzte und 2 Tote.
0: Darum sucht man Lösungen, dass es zu weniger Unfällen kommt und die Leute auf den Velo und E-Bikes sicherer unterwegs sind. Zum Beispiel gibt es ein neues Online-Training von Pro Velo Schweiz und der Fachhochschule Nordwestschweiz. In der Studie haben die Teilnehmenden nach dem Training im Verkehr näher besser reagiert. Zum Beispiel sind sie im Kreis häufig in der Mitte gefahren und auch bewusster den Schulterblick gemacht. Über 11'000 Personen haben letztes Jahr das Training gemacht.

0: Wort zu 5 mit Freiheit gehört hier bei uns auf Neo 1 an dem Sonntag, 24. Mai. Halb 6 haben wir jetzt gerade. Wir reden zu wenig über psychische Krankheiten. Das sagt der Lukas Jampe. Er hat selber eine schwere Erschöpfungsdepression erlebt und hat jetzt ein Buch herausgebracht über seine Geschichte. Erschöpft, Bruchlandung mitten ins Leben. Der Lukas Jampe war gestern Mittag zu Gast im Neo 1 Wochengespräch. Und wir haben mit ihm über sein Schicksal und sein neues Buch geredet. Dass er seine Geschichte offen mit der Welt teilt, ist für ihn wichtig. Laut ihm reden wir nämlich zu wenig über psychische Krankheiten. Wir haben ein bisschen Berührungsängste.
1: So im Sinne von, wie soll ich mit einer betroffenen Person umgehen? Was darf ich sagen, was nicht? Weil ich will sie ja nicht wieder überfordern. Schlussendlich ist es so, dass aktuell in der Schweiz 40% der Bevölkerung mit konkreten Erschöpfungssymptomen konfrontiert sind.
0: Das sind nicht Leute, die schon direkt in der Erschöpfung innen sind, aber sie stehen so ein bisschen am Anfang davon, sagt der Lukas Jampe.
1: Und wenn sie nichts dagegen machen und lassen weiterfahren, werden sie dort landen. So, die WHO zum Beispiel redet davon, dass 2030 die psychischen Erkrankungen, das ist ja ein riesen Feld, wo ganz viele verschiedene Krankheiten reingehören, Nummer 1 Krankheit werden sein.
0: Darum muss im Umgang mit diesen Krankheiten noch etwas gehen, meint der Lukas Jampe.
1: Verändern muss ich, glaube ich, einfach irgendwo so ein bisschen die Positionierung zu diesem Leistungsgedanken. Also mehr ist mehr und noch mehr drauf suchen. Und genau das kritisiere ich. Ja, das ist auch ein Thema, das ich in der Gesellschaft kritisiere. Ich habe das Gefühl, irgendwann kannst du nicht mehr.
0: Weil irgendjemand leide ich immer, auch gerade unternehmerisch gesehen.
1: Gewinnmarsch, alles gut, aber nicht zu jedem Preis. Wo irgendjemand zahlt den Preis, und das sind meistens nachher Menschen, der zieht sich ein persönliches Schicksal hinter dran. Also ich glaube, es braucht mehr Geschichten, echte Geschichten von Leuten, die herstellen und sagen, ich kenne die Situation, wie steht dazu?
0: Und das macht der Lukas Jampe mit seinem Buch «Erschöpft – Bruchlandung mitten ins Leben». Nicht nur mit seiner eigenen Geschichte, sondern auch mit einem Vor- und Schlusswort von Leuten, die die Belastung aus dem Spitzensport gut kennen. Zum einen der ehemalige Eishockey-Goalie Marco Bührer.
1: Und das andere ist Nina Christen, die Olympiasiegerin im Schiessen von Tokio, die natürlich die wahnsinnige Drucksituation dort eins zu eins erlebt hat.
0: Was die Symptome sind von so einer Erschöpfungsdepression und wie der Lukas Jampe daraus rausgekommen ist, das gehört ihr im Neo 1 Wochengespräch. Nachlesen könnt ihr es auf neo1.ch.

0: Zürich West mit Mojito war das hier bei uns auf Neo Ace an dem Sonntag, 24. Mai. Und vor Musik machen wir gleich einen fliegenden Wechsel direkt in Sport.
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0: Großbritannien gegen Lettland und Dänemark gegen Italien. Das sind die beiden Matches, die an Hockey-WM im Moment laufen. Pascal Rupp, wie sieht es da aus?
2: Lettland führt gegen Großbritannien diskussionslos 6-0. Zwischen Dänemark und Italien steht es im Moment 2-2. Gespielt ist in beiden Matchen fast zwei Drittel. Also Lettland und Großbritannien ist das zweite Drittel schon durch. Zwischen Dänemark und Italien geht es noch 2 Minuten.
0: Auch hinten stehen noch 2 Matches auf dem Programm. Finnland spielt gegen Österreich. Die Slowakei misst sich damit Kanada. Los geht's in beiden Matchen am 20.08.
2: Finnland und Kanada sind beide schon sicher im Viertelfinal. Für sie geht es noch darum, ob sie ihre Gruppe gewinnen. Finnland ist zweit und könnte mit einem Sieg zur Schweiz aufschliessen. Kanada ist in einer anderen Gruppe im Moment erst.
0: Österreich und Slowakei sind beide dritt. Österreich in der Schweizer Gruppe A, Slowaken in Gruppe B. Für beide wäre ein Sieg ein wichtiger Schritt in Richtung Viertelfinal.
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0: Eine Stunde lang einfach Mundhartmusik habt ihr gehört hier bei uns auf Neo 1. Das war unser sehr spezielles Musikprogramm an diesem Pfingstsonntag, 24. Mai. Jetzt ist 6 Uhr.
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2: Mit dem Pascal Rupp. Grünes Licht bei Emmitalwärts. Die betroffenen Gemeinden reagieren erleichtert. Der ehemalige Raiffeisen-Chef Pierin Vinzenz muss eine Millionenbuße zahlen und das Wetter hin und morgen bleibt es sonnig mit einer schwachen Beise. Seit vorgestern ist klar, Emmitalwärts kann gebaut werden. Die beiden Unternehmen, die sich bis zuletzt gewehrt haben, haben ihre Beschwerden beim Verwaltungsgericht zurückgezogen. Wir haben berichtet. Emmitalwärts ist ein Projekt mit 19 Massnahmen, das die Verkehrsprobleme der Gemeinden Burgdorf, Oberburg und Hasli lösen soll. Plant sie unter anderem eine Umfahrung zu Hasli, einen Tunnel zu Oberburg und zwei Unterführungen unter den Gleisdüren zu Burgdorf. Die betroffenen Gemeinden reagieren erleichtert. Der Remo Weber, Gemeindepräsident von Hasli, sagt:
3: Der Stau wird nicht weniger und wir haben grosse Bauprojekte auch im Emmental von Wohnungen und Überbauungen. Und das heisst noch mehr Verkehr, noch mehr volle Züge, noch mehr volle Strassen. Und wir sind wirklich sehr dankbar, dass es jetzt einfach einen Schritt vorwärts geht.
2: Ähnlich tönt es beim Burgdorfer Stadtpräsident Stefan Berger.
4: Mit dem Go, mit dem Okay können wir wirklich mit dem Emmentalwärts die Verkehrssituation im Raum Oberburg, Hasli, Burgdorf längerfristig verbessern und wir können das oder Wirtschaftsstandort Emmental stärken.
2: Rechtlich ist der Weg frei. Der Kanton muss jetzt aber nochmal über die Pläne drüber schauen. Baustart ist voraussichtlich 2029. Der ehemalige Raiffeisen-Chef Pierin Vinzenz muss einen Buß von knapp 1 Million Franken zahlen. Das hat das Bundesgericht entschieden, berichtet die Sonntagszeitung. Der Vinzenz hat in seiner Steuererklärung 3,4 Millionen Franken nicht angegeben. Aufgeflogen Sieger, weil Steuerfahnder ihre Anklageschrift zu einem laufenden Strafverfahren verdächtige Zahlungen haben gesehen. Im Strafverfahren geht es darum, dass sich der 70-Jährige als Raiffeisen-Chef bei Firmenverkäufen soll bereichert haben. Die Buße war bis jetzt unbekannt, weil Steuerprozesse in der Schweiz im Gegensatz zu Strafverfahren nicht öffentlich sind. Die türkische Polizei ist heute mit Tränengas in die Zentrale der grössten Oppositionspartei der Türkei eingedrungen. Die Parteizentrale der CHP werde geräumt, heisst es von den Behörden. Der Parteichef Özgür Özel hat sich in der Zentrale verschanzt gehabt. Das Gericht hat am Donnerstag seine Wahl zum Parteichef vor 3 Jahren für ungültig erklärt und hat angeordnet, dass der frühere Parteichef Kemal Kılıçdaroğlu wieder übernimmt. Der Özgür Özel wehrt sich beim obersten Gerichtshof gegen Entscheid.
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0: Nach dem sonnigen und sommerlichen Nachmittag geht es auch sommerlich weiter. Heute Abend Temperatur immer noch schön warm, mit um die 27 Grad. Dazu geht noch ein bisschen die Beise. Die frisst aber nicht grossartig aus. Es tut einfach ein bisschen durchküdeln heute Abend. Und am Morgen Pfingst Mänti, da steht wunderbares Sommerwetter auf dem Programm. Am Nachmittag gibt es viel Sonne und Temperaturen weiterhin mild mit 28 bis 29 Grad. Oder die Dienstag ist eigentlich mehrheitlich noch freundlich. Es hat zwar ein bisschen mehr Wolken, es sollte aber trocken bleiben und die Temperaturen sind immer noch recht warm mit 29 bis 30 Grad.
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0: Auf der A1 Bern Richtung Zürich zwischen Niederbipp und Herkingen. Da stocken sie im Moment ein bisschen wegen Verkehrsüberlastung. Und auch zu Thun stauen von Hilterfingen Richtung Altstadt. Da geht es etwa 20 Minuten länger im Moment. Ein Gruß ins Auto, haben Sorge unterwegs.
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0: Grün-weisse Jubel. Der FC St. Gallen ist Göppsieger. Pascal Rupp.
2: St. Gallen gewinnt der Göppfinal gegen Challenge-Ligist Stade Lausanne-Uschi 3:0. Die Goal machen der Tom Gahl, der Captain Lukas Görtler per Penalty und der Christian Witzig in der Nachspielzeit.
0: Ostschweizer sind so zum zweiten Mal Göppsieger. Das ist der insgesamt 4. Titel in ihrer 147-jährigen Clubgeschichte. Der letzte ist 26 Jahre her.
2: Weiter geht's mit Tennis. Belinda Bencic ist beim French Open in Paris eine Runde weiter. Die Ostschweizerin gewinnt gegen die Österreicherin Sinja Kraus in zwei Sätzen 6-2, 6-3. In der zweiten Runde spielt Bencic gegen Katie McNally aus den USA.
0: Als nächstes Mountainbike. Die Schweizerinnen überzeugen beim Weltcup im tschechischen Nové Mesto. Zina Frey fährt als Dritte aufs Podest. Nicole Kollert, Alessandra Kauer, Tronja Blöchlinger fahren auf Platz 4, 5 und 7. Der Sieg holt sich die Österreicherin Laura Sticker.
2: Wie bei den Frauen gibt es auch bei den Männern einen Schweizer Podestplatz. Der Tessiner Filippo Colombo fährt auf den dritten Platz. Vier weitere Schweizer schaffen es unter die besten 15. Der Fabio Bündner wird 5. Der Dario Lillo 7. Der Lemiswiler Matthias Flückiger 12. Und der Luca Schetti 13. Der Sieg holt sich der Brit Tom Pidcock.
0: Die Schweizer Springreiter verpassen das Podest. Der Steve Gerda ist zu Aachen als bester Schweizer 5. Der Martin Fuchs wird 12.
2: Die Schweizer Beachvolleyballer schauen auf ein gutes Turnier im philippinischen Nuvali zurück. Der Adrian Heidrich und der Yves Hausener werden zweit. Sie verlieren im Finale gegen das australische Duo Thomas Hodges, Ben Hood. Der Jonathan Jordan und der Julian Friedli sichern sich den dritten Platz.
0: Nochmal auf das Velo, aber auf die Strasse. Der Frederik Dversnes gewinnt die 15. Etappe vom Giro d'Italia. Der Norweger setzt sich zusammen mit drei Italienern schon kurz vor dem Start ab. Die Ausreißer fahren über 150 km allein ins Vorderste und lassen sich überraschend vom Feld nicht einholen. Im Schlusssprint ist dann eben der Norweger der schnellste. Das Vorderste im Gesamtklassement ändert nichts.
2: Und noch eine Meldung vom Turnen. Nach dem Turn-Weltverband streicht auch der Europäische Turnverband alle Sanktionen gegen Sportler aus Russland und Belarus. Turnerinnen und Turner aus diesen beiden Ländern dürfen ab sofort auch auf europäischer Ebene wieder unter eigener Flagge antreten. Wenn sie gewinnen, wird auch wieder ihre Hymne gespielt. Das hat das Exekutivkomitee vom Europäischen Turnverband entschieden. Am außerordentlichen Verbandstag soll das noch bestätigt werden.
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Am Mikrofon für euch, Zerina Klötzli. Schön, sind wir zusammen durch den Pfingstsonntag gegangen heute. Ab jetzt bekommen wir nonstop Musik auf die Ohren. Morgen ab der 10. Da startet Céline und Michael Remund mit einem Pfingstmänti. Einen schönen Abend wünsche ich.

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